0: Berlin Thomas Thonfeld.
1: Nach dem Anschlag am Rande des Christopher Street Days in Berlin ist die Debatte um mögliche politische Konsequenzen in vollem Gange. Die CSU hat die Einführung elektronischer Fußfesseln für Gefährder ins Gespräch gebracht.
2: Mehr als 400 islamistische Gefährder hat das Bundeskriminalamt bundesweit ausgemacht. Die CSU würde diesen Personenkreis am liebsten per elektronischer Fußfessel

0: nicht angewendet werden kann. Und er will ihnen den Führerschein entziehen. Thomas Bleskin, Nachrichtenredaktion.
1: Die Feuerwehr setzt ihren Kampf gegen wieder aufflammende Brände in der Region bei Bordeaux an der französischen Atlantikküste auch in der Nacht fort. Mit Start einer neuen Hitzewelle mit Temperaturen bis zu 40 Grad fürchten die Einsatzkräfte, dass große Trockenheit und Wind den zwischenzeitlich eingedämmten Brand wieder unkontrolliert auflodern lassen. Gestern hatte es tagsüber bereits 14 Neuausbrüche der Brände in der Region gegeben. In Russland sollen sich im ersten Halbjahr erneut rund 200.000 Freiwillige für den Angriffskrieg gegen die Ukraine gemeldet haben. Diese nicht überprüfbare Zahl nannte der Vizechef des Nationalen Sicherheitsrats, Dmitri Medvedev. In einem bei Telegram veröffentlichten Video wies er Behauptungen der ukrainischen Führung zurück, wonach Moskau eine Mobilmachung plane, um massive Verluste bei den Streitkräften auszugleichen.
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3: Hey, Verkehrs-KI. Was ist los auf den Straßen?
2: Auf der A1 Richtung Lübeck blockiert ein defektes Fahrzeug zwischen Dreieck Norderelbe und Dreieck Südost. Und auf der A7 Richtung Flensburg ein Kilometer Stau zwischen Waltershof und Othmarschen.
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4: Viele Wolken über uns, 18 Grad in Heimfeld, 20 in Lurup. Heute bleibt es erstmal eher grau, später lockert es auf und dann setzt sich immer mehr die Sonne durch. Dazu wird es im Tagesverlauf richtig warm. In der Nacht geht es runter auf ungefähr 18 Grad. Morgen startet freundlich und wird dann sehr heiß, bis zu 35 Grad.
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6: Ich bin Uli Reitinger. Carsten Linnemann, Nina Warken und Steffen Bilger erhalten heute ihre Ernennungsurkunden von Bundespräsident Steinmeier. Linnemann wird Gesundheitsminister, Warken Kanzleramtschefin und Bilger Verkehrsminister. Vor dem Bundestag vereidigt werden, sollen sie aber voraussichtlich erst am 9. September.
7: Die Bundesregierung hält dieses Vorgehen trotz juristischer Bedenken für zulässig. Kanzler Merz begründete den späteren Termin auch mit den Kosten. Für die Vereidigung müssten sonst

0: die Absetzung von Verkehrsminister Schnieder gesorgt, der nun von Bilger abgelöst werden soll. Thomas Bleskin, Nachrichtenredaktion.
1: Nach dem Terroranschlag am Rande des Christopher Street Days in Berlin hat die Polizei auf dem Handy des mutmaßlichen Attentäters Abdul B. ein Bekennervideo gefunden. In dem Video sei zu sehen, wie eine vermummte Person, vermutlich eben der Tatverdächtige, einen Treueschwur auf die Terrororganisation Islamischer Staat leiste, heißt es von der Bundesanwaltschaft. Im Weißen Haus hat es gleich mehrere wichtige Treffen gegeben. US-Präsident Trump empfing erst den ukrainischen Präsidenten Zelensky und anschließend Israels Ministerpräsident Netanyahu.
2: Zelensky war der Erste bei Trump unter Ausschluss von Presse und Öffentlichkeit. Es ging um Stärkung der ukrainischen Luftabwehr und dabei konkret um Patriot-Abfangraketen. Auch sollen die festgefahrenen Verhandlungen über ein Kriegsende wieder in Gang gebracht werden. Auch mit Netanyahu ging es um Krieg, den Iran-Krieg. Angeblich wollte Netanyahu neue Geheimdienstinformationen vorlegen, die belegen, dass der Iran weiterhin militärisch aufrüstet. Israel will, dass die USA im Iran-Krieg bei der Stange bleiben. Trump bevorzugt eine Vereinbarung. Aus den USA, Tina Eck.
1: München ist in den Augen der Pilotengewerkschaft Vereinigung Cockpit der sicherste Flughafen in Deutschland. Entscheidend sei der dauerhafte Betrieb von Lichtanlagen an Zufahrten der Start- und Landebahnen. Ganztägig beleuchtete Stoppleisten im Boden sind in den Augen der Piloten ein wichtiges Mittel, um Zusammenstöße zwischen den Flugzeugen und anderen Fahrzeugen zu vermeiden. Der vorherige Spitzenreiter Leipzig rutschte in der laufenden Auswertung auf Platz 2.
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4: Hey, Verkehrs-KI. Was ist los auf den Straßen?
3: Auf der A1 Richtung Bremen zwischen Moorfleet und Stillhorn. 2 Kilometer stockender Verkehr.
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8: Viele Wolken, dazu noch eher ruhig. 19 Grad in Isarbrook, 18 im Schanzenviertel. Heute wird's erstmal zäh mit vielen Wolken. Später lockert es im Tagesverlauf immer mal wieder auf. Und dann kommt die Sonne besser durch. Dazu wird es deutlich wärmer und am Nachmittag richtig sommerlich. In der Nacht geht's runter auf ungefähr 17 Grad. Morgen bleibt's erst freundlich, dann wird's sehr warm mit bis zu 35 Grad.
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9: Ich bin Uli Reitinger. Die personellen Änderungen in Unionsfraktion und Regierung werden heute umgesetzt. Die Unionsfraktion wählt den bisherigen Kanzleramtsminister Thorsten Frey zu ihrem neuen Vorsitzenden. Jens Spahn war Mitte des Monats zurückgetreten. Außerdem erhalten heute mehrere Bundesminister von Bundespräsident Steinmeier ihre Ernennungsurkunden. Die bisherige Gesundheitsministerin Nina Warken wird neue Kanzleramtschefin. CDU-Generalsekretär Carsten Linnemann übernimmt das Gesundheitsressort. Und Steffen Bilger löst Patrick Schnieder als Verkehrsminister ab. Frankreich wird von einer neuen Hitzewelle getroffen. Die Feuerwehr versucht alles, die an der Atlantikküste wütenden Waldbrände in den Griff zu bekommen. Teilweise lodern Brände wieder auf, weitere Campingplätze und Feriensiedlungen wurden evakuiert.
10: Hitze, Trockenheit und Wind kommen heute auf Westfrankreich zu und machen den Einsatzkräften Sorgen. Sie fürchten, dass auf schon verbrannten Flächen heute wieder etliche Feuer ausbrechen könnten. Zahlreiche Stellen im Wald wurden daher gerodet, um den Flammen keinen neuen Fraß liefern zu können. Aus Bordeaux, Rache Sommer.
9: Das Bundeskabinett will heute die umstrittenen Reformpläne zum Erneuerbare-Energien-Gesetz auf den Weg bringen. So soll es für neue, kleine Solaranlagen auf dem Hausdach ab 2027 keine dauerhafte Förderung mehr geben. Außerdem bekommen die Betreiber von neuen Solar- und Windkraftanlagen in bestimmten Gegenden in Zukunft geringere Ausgleichszahlungen, wenn diese Anlagen wegen einer drohenden Netzüberlastung zeitweise abgeschaltet werden müssen. Der Fußball-Weltverband FIFA plant einen milliardenschweren Umbau. Investoren sollen bei den kommerziellen WM-Rechten einsteigen und der FIFA mehr als 4 Milliarden Dollar bringen. Organisiert werden die Turniere künftig über ein neues Unternehmen, an dem die FIFA die Mehrheit hält.
11: Der Europäische Fußballverband UEFA läuft jetzt schon gegen die Pläne Sturm. Er wirft der FIFA vor, den Fußball zur Handelsware zu machen und fragt, wer am Ende überhaupt von dem Milliardendeal profitiert. Die FIFA hält selbstverständlich dagegen. Sie verspricht, das zusätzliche Geld in den nächsten 4 Jahren weltweit in den Fußball zu investieren und vor allem kleinere Verbände zu stärken. Zoe Tassovali, Nachrichtenredaktion.
9: Der Investor könnte den Druck erhöhen, das Teilnehmerfeld einer WM weiter auszubauen oder die WM häufiger als bisher auszutragen.
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0: Hey, Verkehrs-KI, was ist los auf den Straßen?
1: Auf der A1 Richtung Bremen, 1 Kilometer Stau, zwischen Dreieck Norderelbe und Stillhorn.
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5: Viele Wolken hängen noch über uns. Es sind 18 Grad im Schanzenviertel, 17 in Duvenstedt. Im Laufe des Vormittags lockert es auf, dann kommt immer mehr Sonne dazu und später wird's richtig warm. Dazu bleibt es meist trocken und nur zeitweise ziehen ein paar Wolken durch. In der Nacht geht's runter auf ungefähr 17 Grad. Morgen wird's erst freundlich und dann drückt die Hitze ordentlich durch mit bis zu 35 Grad.
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6: Ich bin Uli Reitinger. Heute stehen im politischen Berlin Personalien im Mittelpunkt. Die neue Kanzleramtsministerin Warken, der neue Gesundheitsminister Linnemann und der neue Verkehrsminister Bilger bekommen heute von Bundespräsident Steinmeier ihre Ernennungsurkunden. Außerdem wählt die Unionsfraktion nach dem Rücktritt von Jens Spahn heute einen neuen Vorsitzenden. Einziger Kandidat ist der bisherige Kanzleramtschef Thorsten Frey.
7: Mit Spannung wird allerdings hier in Berlin erwartet, wie viele Ja-Stimmen Frey heute bekommt. Und das liegt weniger an seiner Person als vielmehr an den Abläufen bei anderen Personalveränderungen, zum Beispiel im Verkehrsministerium. Speziell danach hatte es deutliche Kritik am Kanzler gegeben und es wird nicht ausgeschlossen, dass einzelne Abgeordnete unter anderem deshalb heute frei ihre Stimme verweigern. Aus Berlin, Thomas Thonfeld.
6: Der Iran-Krieg eskaliert erneut. Das US-Militär hat nach eigenen Angaben gemeinsam mit saudi-arabischen Streitkräften im Irak Angriffe gegen dem Iran nahestehende Terroristen durchgeführt. Angegriffen wurden mehrere Logistik- und Waffenlager der nicht näher benannten Gruppierung, teilte das US-Regionalkommando mit. Dies sei eine Reaktion auf wohl mehr als 30 von den iranischen Revolutionsgarden angeordnete Drohnenangriffe in den vergangenen 72 Stunden gewesen, heißt es zur Begründung. Die Pilotengewerkschaft Vereinigung Cockpit hat ihren jährlichen Flughafen-Check veröffentlicht. Das Ergebnis: Der Flughafen München ist wieder der sicherste in Deutschland.
8: Mit dauerhaft beleuchteten Zufahrten an Start- und Landebahnen hat der Münchner Flughafen die Piloten überzeugt und damit den Flughafen Leipzig auf Platz 2 verdrängt. Die dauerhafte Beleuchtung sei ein wichtiges Mittel, um Zusammenstöße zu vermeiden. Insgesamt seien aber alle Flughäfen in Deutschland sicher genug für den Passagierbetrieb. Den letzten Platz in der Auswertung der Pilotengewerkschaft belegt der Flughafen Rostock-Lage. Die Piloten kritisieren, dass sie hier nicht zu Sicherheitsbesprechungen eingeladen werden. Fiona Reinhardt, Nachrichtenredaktion.
6: Die Feuerwehr hat ihren Kampf gegen wiederaufflammende Brände in der Region bei Bordeaux an der französischen Atlantikküste auch in der Nacht fortgesetzt. Mit Start einer neuen Hitzewelle mit Temperaturen bis zu 40 Grad fürchten die Einsatzkräfte, dass große Trockenheit und Wind den zwischenzeitlich eingedämmten Brand wieder unkontrolliert auflodern lassen. Gestern hatte es tagsüber bereits 14 Neuausbrüche der Brände in der Region gegeben.
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12: Hey, Verkehrs-KI. Was ist los auf den Straßen?
13: Auf der A7 Richtung Flensburg. Gefahr durch Baustellenfahrzeuge zwischen Waltershof und Othmarschen.
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16: Und los geht's mit Mittwoch und mit dem Ende von der ersten Hälfte der Woche. Ja, schön laut, ne? Schön zackig. So wollen wir es haben. Jetzt mit den Patcher Boys Suburbia. Ich bin Arne Waag. Kommt gut.

Mittwoch losgeht als mit Chaka Khan, die echte Ain't Nobody hier bei Hamburg 2. Richtig viele 80er. Ja, dann sind wir schon mal ganz gut angewärmt, ne? Dann kann das doch auch direkt weitergehen und zwar direkt in die Vollen mit dem flottesten 80er von Status Quo. What you're proposing? Schönen guten Morgen mit Hamburg 2 und richtig vielen 80ern.

0: Wartet ihr auch auf Cher? Ja, nee, das ist das Original. Das ist Marcone, Walking in Memphis. Hamburg 2, richtig viele 80er. So, und jetzt wird auch schon direkt gefummelt, ne? Und das noch vor 5:30 gleich Samantha Fox. Touch me.
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Na, hat euer Wecker auch zu früh ausgelöst? Ist noch nicht mal 5:30, da lassen wir uns doch wieder direkt zurück ins Bett ziehen. Aber nicht fürs Schlafen. Nee, also Samantha Fox hat was anderes vor. Touch Me, Hamburg 2. Richtig viele 80er.

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0: so ein bisschen Bums in den frühen Mittwochmorgen. Hamburg 2, richtig viele 80er. Gleich 17:45.
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0: Ich mache hier gleich irgendeinen 80er aus und dann singt ihr einfach weiter, als wäre nichts passiert. Wenn ihr das auch könnt, also auf den Takt achten, Melodie und den Text, das solltet ihr draufkriegen. Dann gibt's 50 Euro. Gleich mal anmelden über die Hamburg 2 App oder über unsere Website. Und die gute Dörte aus Wellingsbüttel, du kannst das, ne?
2: Ich hoffe das. Ich gebe dir die beste Mühe.
0: Ich bin mir sicher, du bist im Taktgefühl auf jeden Fall schon mal 1A. Textsicher.
2: Schauen wir mal.
0: Ja, schauen wir mal. Ja, geht schon los. Achtung, hier kommt dein 80er.

kurz vor sechs. Ja, wer war vor anderthalb Wochen auch im Volksparkstadion? Ja, ich habe die ganze Zeit immer gewartet drauf, dass endlich Marian Gold kommt. Also wann kommt endlich Alphaville und dann endlich um 19.10 Uhr dieses Intro. Ja, und dann wussten alle, jetzt geht's los. Hier ist Big in Japan. Los geht's auch mit dem Mittwoch mit Hamburg 2 und richtig vielen 80ern.

0: Mit Alphaville geht's los mit dem Mittwoch. Haben wir zwei richtig viele 80er. Gleich für euch diese 80er hier, guck mal. Ach ja, guck mal, gleich einfach mal die Klappe halten. Da kann man noch nicht mal mitsingen, ne? Gleich der 80er von Harold Faltermeier. Gleich der erste 80er. Nach 6.
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11: Viele Wolken unterwegs. 17 Grad in Bramfeld, 19 in Söldorf. Im Tagesverlauf lockert's immer wieder auf. Zwischendurch gibt's Sonne. Später wird's nochmal freundlicher und sehr warm. Dazu bleibt es meist trocken. In der Nacht geht's unter auf ungefähr 17 Grad. Morgen wird's dann richtig heiß. Viel Sonne und bis zu 35 Grad.
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12: Guten Morgen, ich bin Rainer Hirsch. Nach dem Terroranschlag am Rande des CSD in Berlin hat die Hamburger Polizei betont, dass man hier bei uns die sogenannten Gefährder im Blick hat. In Hamburg befinden sich aktuell 5 sogenannte Gefährder auf freiem Fuß, heißt es, und alle würden dem religiösen Extremismus zugerechnet. Wegen einer Nähe zur Reichsbürgerszene darf der parteilose Politiker Eugen Nazarenus nicht für das Bürgermeisteramt in der ostfriesischen Stadt Wehna im Landkreis Leer kandidieren. Der mit 7 Mitgliedern besetzte Stadtwahlausschuss hat den Kandidaten gestern Abend einstimmig abgelehnt, weil man bei Nazarenus eine fehlende Verfassungstreue diagnostiziert habe. Neue Eskalation im Iran-Krieg. Nach Angaben des US-Militärs hat der Iran einen Überraschungsangriff auf US-Stellungen im Nahen Osten unternommen, der jedoch abgefangen werden konnte. Daraufhin habe man gemeinsam mit saudi-arabischen Streitkräften Angriffe gegen pro-iranische Terroristen im Irak geflogen.
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13: Hey, Verkehrs-KI. Was ist los auf den Straßen?
14: Auf der A7 Richtung Flensburg. Gefahr durch Baustellenfahrzeuge. Zwischen Waltershof und Othmarschen.
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0: Ja, wir starten mit einem ordentlich Schmackes in den Mittwoch, aber ganz ohne ein Wort. Den 80er kennen alle, obwohl es ein Instrumental-80er ist. Von Harold Faltermeier aus Beverly Hills Cops, die Hommage an den Special Agent Axel Foley. Kommt gut hoch, ich bin Arne Waag. Moin.
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0: Begeistert. Der Boss ist schon on fire. So muss ein Mittwoch losgehen. Ne? Bruce Springsteen hier bei Hamburg 2. Richtig viele 80er.
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1: 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Das wird dann groß gefeiert. A View to Kill. Geil, du. 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Richtig viele 80er.

0: großartige Mark Almond. The Days of Pearly Spencer. Da kannst du mir nicht sagen, dass das nicht ein hervorragender Soundfit ist zum Wachwerden in die Mitte der Woche. Hamburg 2 ist hier, richtig viele 80er und gleich sind definitiv alle wach. Gleich Katrina and the Waves. Walking on Sunshine kommt noch vor 6:30.
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Na, heute soll es nochmal so richtig heiß werden. Ne? Bis zu 30 Grad, morgen dann über 33 Grad. Bitte ganz viel trinken und dann kann das auch losgehen mit der Sonne. Ne? Hier kommt auch schon mal so ein bisschen Abkühlung. Ne? Die erste steife Brise sozusagen. Katrina and the Waves, Walking on Sunshine. 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
2: Guten Morgen. Hamburg hat Gefährder im Blick. Explosion in der Mönckebergstraße. Sonnig heute und 31 Grad. Die Hamburger Polizei betont nach dem Terroranschlag auf den CSD in Berlin durch einen verurteilten Gefährder, dass sie solche Menschen in unserer Stadt im Blick hat. Clemens Benke.
3: In Hamburg befinden sich aktuell 5 sogenannte Gefährder auf freiem Fuß, heißt es von der Polizei. Alle werden dem religiösen Extremismus zugerechnet. Und das ist eine Gruppe, die die Mehrheit der insgesamt 19 in Hamburg als Gefährder eingestuften Personen ausmacht. Der Rest verteilt sich demnach auf Menschen mit linksextremer, rechtsextremer oder ausländischer Ideologie. Als Gefährder werden Menschen bezeichnet, denen die Polizei schwere Gewalttaten bis hin zu Terroranschlägen zutraut.
2: Nach dem islamistischen Anschlag in Berlin will Bundesfamilienministerin Prien den Ländern mehr Geld für Angebote gegen Radikalisierung zur Verfügung stellen. Konkret geht es um 5 Millionen Euro aus dem Förderprogramm Demokratie leben. Prien war zuletzt vor allem aus der queeren Community kritisiert worden, weil von ihr geplante Kürzungen Beratungsangebote einschränken würden, hieß es. Das bestreitet die Ministerin. In der Nacht hat es in der Mönckebergstraße offenbar eine Explosion vor dem Eingang zu Haus Nummer 17 gegeben. Anneke Riedkerken.
4: Um kurz vor 2:30 ging bei der Polizei die Meldung über einen lauten Knall ein. Vor Ort haben die Beamten festgestellt, dass die Glaswände der Auslage eines Herrenausstatters zersprungen sind. Der Gehweg ist von Glassplittern überzogen. Ob im Zuge der Explosion Ware aus der Auslage des Geschäfts gestohlen wurde, ist bisher unklar. Auch wie genau es zum Zerspringen des Glases kam, weiß die Polizei bisher nicht.
2: Offenbar müssen wir damit rechnen, dass bald auch im Modehandel beim Bezahlen mit der Karte ein Trinkgeld vorgeschlagen wird. Der Chef des Handelsverbands für Textil, Schuhe und Lederwaren, Pangels, sagt, wer freundlich ist und gut berät, sollte belohnt werden. Angestellte holten passende Größen aus dem Lager, zeigten alternative Modelle und gäben Pflegehinweise. Das Bundeskabinett will die umstrittenen Reformpläne von Wirtschaftsministerin Reiche heute auf den Weg bringen. Es geht um Änderung des Erneuerbare-Energien-Gesetzes sowie um ein Netzpaket. Reiche will bei der Förderung erneuerbarer Energien Kosten senken. Uli Reitinger.
5: Herzstück der Reform ist, dass es für neue kleine Solaranlagen auf dem Hausdach ab 2027 keine dauerhafte Förderung mehr geben soll. Außerdem bekommen die Betreiber von neuen Solar- und Windkraftanlagen in bestimmten Gegenden geringere Ausgleichszahlungen, wenn diese Anlagen wegen einer drohenden Netzüberlastung zeitweise abgeschaltet werden müssen. Der Bundesverband Solarwirtschaft ist entsetzt. Er befürchtet, dass durch die Pläne Investitionen in Milliardenhöhe einbrechen und Zehntausende Arbeitsplätze verloren gehen könnten.
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0: Jennifer Rush geht schön lässig in den Mittwoch. Hamburg 2, richtig viele 80er. Gleich 7:15.
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0: Es geht um die ersten 2 Sekunden von einem 80er. Wie heißt der ganze Song? Ist die große Frage. Wenn ihr das auch könnt und die 50 Euro mitnehmen wollt, das ist das Wichtigste dabei. Gleich mal anmelden über die Hamburg 2 App oder über unsere Website. Der gute Sebastian aus Barmbek Süd. Du kannst das, ne? Du bist dir siegessicher?
2: Ja, schon. Ich probier's.
0: So ein bisschen Zweifel ist also mit dabei.
2: Ja, es könnte immer mal so sein.
0: Irgendwas immer dazwischen kommen. Ja, natürlich.
2: Ja, genau.
0: Hier kommt ein 80er. Achtung, den Ketze.
2: Das ist Every Breath You Take.
0: Ja! Großartig. 50 Euro auf dein Konto. Viel Spaß mit der Kohle. Obendrauf auch noch der ganze The Police 80er. Every Breath You Take. Nur für dich, lieber Sebastian. Viel Spaß mit der Kohle.
2: Vielen Dank. Danke dir. Ich freue mich.

kurz vor sieben. Beste Zeit für viermal Hey, Hey, Hey, Hey und dann ein langes Don't You. Willkommen im Mittwoch mit den Simple Minds und Hamburg 2 und richtig vielen 80.

0: mit den Simpermines geht's los mit dem Mittwoch. Hamburg 2, richtig viele 80er. Gleich für euch diese 80er. Hier, guck mal. Die zauberhafte Pat Benatar. Gleich ihr großer 80er. Der erste nach 7.
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12: Viele Wolken hängen gerade über uns. Es sind 18 Grad in Uhlenhorst, 19 in Blankenese. Heute lockert es im Tagesverlauf spürbar auf. Später dominiert viel Sonne und es wird richtig warm. Dazu bleibt es meist trocken. In der Nacht geht's runter auf ungefähr 18 Grad. Morgen startet freundlich, später kommt wieder Sonne dazu und bis zu 34 Grad sind drin.
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13: Guten Morgen, ich bin Rainer Hirsch. Nach dem Terroranschlag am Rande des CSD in Berlin hat die Hamburger Polizei betont, dass man hier bei uns die sogenannten Gefährder im Blick hat. In Hamburg befinden sich aktuell 5 sogenannte Gefährder auf freiem Fuß, heißt es, und alle würden dem religiösen Extremismus zugerechnet. Wegen einer Nähe zur Reichsbürgerszene darf der parteilose Politiker Eugen Nazarenus nicht für das Bürgermeisteramt in der ostfriesischen Stadt Wehna im Landkreis Leer kandidieren. Der mit 7 Mitgliedern besetzte Stadtwahlausschuss hat den Kandidaten gestern Abend einstimmig abgelehnt, weil man bei Nazarenus eine fehlende Verfassungstreue diagnostiziert habe. Neue Eskalation im Iran-Krieg. Nach Angaben des US-Militärs hat der Iran einen Überraschungsangriff auf US-Stellungen im Nahen Osten unternommen, der jedoch abgefangen werden konnte. Daraufhin habe man gemeinsam mit saudi-arabischen Streitkräften Angriffe gegen pro-iranische Terroristen im Irak geflogen.
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14: Hey, Verkehrs-KI. Was ist los auf den Straßen?
15: Auf der A25 Richtung Hamburg zwischen Nettenburg und Neu-Allermühe West 1 Kilometer stockender Verkehr. Und Cuxhavener Straße zwischen Andegiest und Vostrift dichter Verkehr.
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0: Wir machen gleich zusammen eine Zeitreise in den Juli 82. Welchen Song habt ihr da rauf und runter in der Disco gewünscht? Und wegen welcher Platte wart ihr jeden Tag im Plattenladen und die Single war immer noch nicht da? Ihr sortiert euch mal kurz eben und ich löse gleich auf nach Pat Benatar. Love is a Battlefield. Ich bin Arne Waag. Moin.

0: Wir pfeifen uns zusammen in den Mittwochmorgen DJ Giles Band hier bei Hamburg 2. Richtig viele 80er.
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0: Das ist die Hamburg 2 Chartshow. Diese Woche geht's mit Olli in das Jahr, als Conan der Barbar im Kino startete.
2: Arnold Schwarzenegger. Ein Film wie ein Erdbeben. Conan der Barbar.
0: Ja, das war der Film 1982 und in den Charts war zur gleichen Zeit zum Beispiel dieser Hit hier.
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0: Juhu.
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0: NDW at its best, UKW Sommersprossen und auch was Italienisches.

hören. Oh, Sherry, Sherry. Ja, und auch großartig, dieses Duett hier. Paul McCartney, Stevie Wonder, Ebony and Ivory. Holt euch nochmal genau dieses 80er-Feeling mit Ollis 80er-Charts. 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Jetzt geht's aber erstmal rein in den Mittwoch mit Jacko. Another Part of Me, Hamburg 2. Richtig viele 80er.

0: Ticket. Ja, geht doch kühl los, cool geht's los mit dem heißen Tag. Dank Casey and the Sunshine Band. Hamburg 2 ist hier, richtig viele 80er und ich sorge hier gleich für Abkühlung. Gleich der Song aus der Eiswerbung. Ice in the Sunshine. Stellt den Wecker drauf, kommt noch vor 7:30.
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kurz vor 7:30 und da feiern wir auch direkt einen Geburtstag. Heute, genau an diesem Tag im Jahr 86, kam dieser Song raus. Aber alle kannten ihn schon, weil genau ein Jahr vorher gab es den Refrain schon als Werbemelodie für Eis. Und weil den alle mitsingen konnten, hat eine Münchner Werbefirma einfach den ganzen Song draus gemacht. Bis heute ein echter Sommerhit von 86. Hier ist Eis in the Sunshine, Hamburg 2. Richtig viele 80er.

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2: Schönen guten Morgen. Trinkgeld auch im Modeladen. Explosion in der Mönckebergstraße. Viel Sonne, 31 Grad heute. Möglicherweise werden wir künftig auch bei der Kartenzahlung im Modegeschäft um Trinkgeld gebeten. Einige Läden probieren das schon und der Unternehmensverband findet das auch angebracht. Anneke Riedkerken.
3: Rolf Pangels, der Chef des Handelsverbands für Textil, Schuhe und Lederwaren, hält es für möglich, dass sich der Trend zur Trinkgeldabfrage auch im Modehandel ausweitet und findet, wer freundlich ist und gut berät, sollte auch belohnt werden. Bisher kenne der Handelsverband aber nur Einzelfälle aus der Modebranche. Die Gewerkschaft Verdi kritisiert, Arbeitgeber dürften sich durch Trinkgeldbitten nicht ihrer sozialen Verantwortung und höheren Löhnen entziehen. Und die Verbraucherzentrale warnt vor sozialem Druck beim Bezahlen.
2: Nach dem islamistischen Anschlag auf den CSD in Berlin sollen die Bundesländer mehr Geld für Angebote gegen Radikalisierung bekommen. Bundesfamilienministerin Prien stellt dafür 5 Millionen Euro in Aussicht. Fiona Reinhardt.
4: Mit entsprechenden Programmen sollen hier besonders junge Leute durch intensive Beratungen von ihren radikalen Ansichten abgebracht werden. Und dafür sollen demnächst Mittel genutzt werden, die zunächst anders verplant waren. Die Ministerin hatte das Programm Demokratie leben zuletzt noch neu ausgerichtet und dafür Kritik geerntet, besonders aus der queeren Community, weil entsprechende Beratungsangebote gekürzt wurden.
2: Die Polizei ermittelt nach einer mutmaßlichen Explosion in der Mönckebergstraße. Gegen 2:30 vorhin war ihr ein lauter Knall von dort gemeldet worden. Vor Ort stellten Beamte dann an Haus Nummer 17 fest, dass die Glasfront eines Herrenausstattergeschäfts zerborsten ist. Ob etwas aus der Auslage des Geschäfts gestohlen wurde, ist noch unklar. Auch auf der bei vielen deutschen Urlaubern beliebten griechischen Insel Paros kämpfen Feuerwehrleute jetzt seit mehreren Stunden gegen einen großen Waldbrand. Einige Ortschaften wurden schon evakuiert. Bewohner wurden aufgefordert, an die Strände zu flüchten. Wind facht die Flammen immer weiter an. Das Bundeskabinett will die umstrittenen Reformpläne von Wirtschaftsministerin Reiche heute auf den Weg bringen. Es geht um Änderung des Erneuerbare-Energien-Gesetzes sowie um ein Netzpaket. Reiche will bei der Förderung erneuerbarer Energien Kosten senken. Uli Reitinger.
5: Herzstück der Reform ist, dass es für neue kleine Solaranlagen auf dem Hausdach ab 2027 keine dauerhafte Förderung mehr geben soll. Außerdem bekommen die Betreiber von neuen Solar- und Windkraftanlagen in bestimmten Gegenden geringere Ausgleichszahlungen, wenn diese Anlagen wegen einer drohenden Netzüberlastung zeitweise abgeschaltet werden müssen. Der Bundesverband Solarwirtschaft ist entsetzt. Er befürchtet, dass durch die Pläne Investitionen in Milliardenhöhe einbrechen und Zehntausende Arbeitsplätze verloren gehen könnten.
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0: Ach ja.
1: Unsere großartige Freundin Tracy Chapman schwuft mit uns rein in den Mittwoch. Hamburg 2, richtig viele 80er, gleich 7:45.
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1: Bin ich gleich gnadenlos und mache hier gleich einfach irgendein 80er aus und dann singt ihr einfach weiter, als wäre nichts passiert. Wenn ihr das auch könnt, gleich mal anmelden über die Hamburg 2 App oder über unsere Website. Jetzt spiele ich aber erstmal mit Niki aus Eimsbüttel. Moin Niki.
3: Moin, hi.
1: Was ist da im Hintergrund los?
3: Ich bin ja gerade beim Kollegen, habe ihm das erzählt, dass ich mich hier angemeldet habe. Und er so, oh, da muss ich mich auch mal anmelden. Jetzt hört er auch schon den ganzen Tag Hamburg 2.
1: Ja.
3: Also ihr habt jetzt einen neuen Stalker.
1: Ja, aber okay, das ist doch großartig. Niki, du hast ein bisschen trainiert.
3: Ich habe richtig trainiert.
1: Ja, pass auf, dann lass uns hier keine Zeit verlieren. Hier kommt dein 80er. Achtung.
3: Jo.
1: Das Pfeifen übernehmen wir noch und dann?
3: Ja.
1: Und?
3: Don't worry, be happy.
1: Ja! Da hat doch dein Kollege gleich mitgesungen, jetzt will der noch 25 Euro mit abhaben.
3: Verdammt, der Axt, hätte ich das vorher Aber im Duett macht das auch viel mehr Spaß.
1: Schön habt ihr gesungen. Viel Spaß mit 50 Euro, wie ihr die verteilt. Das ist eure Sache. Und obendrauf gibt es auch noch den ganzen Schnipp und Pfeif-80er von Bobby McFerrin. Don't worry, be happy. Nur für dich, lieber Niki und Kollege. Ein

Kurz vor acht, heute auf den Tag genau im Jahr 82, kam ein Offizier und Gentleman in die Kinos. Tja, wer erinnert sich noch? Mit Richard Gere. Ja, aber beim Soundtrack, da klingelt's dann definitiv, denn dafür gab's sogar einen Oscar. Joe Cocker, Jennifer Warnes, Up Where We Belong. Genau dieser Film ist es. Daran kennen wir es alle. Obwohl zwei richtig viele 80er.

0: Ach, wie schön. Ja, auch ganz ohne Film. Joe Cocker, Jennifer Warnes, Up Where We Belong. So geht der Mittwoch doch ganz geschmeidig los. Hamburg 2, richtig viele 80er. Gleich für euch diese 80er hier. Guck mal, es bleibt geschmeidig, aber rockig. Das kann nur Billy Idol. Gleich Sweet 16, sein lässigster 80er. Gleich der erste nach 8.
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11: Viele Wolken unterwegs. Es sind 20 Grad in Nienstädten, 19 in der Hafen City. Heute wechseln sich erst noch Wolken und sonnige Abschnitte ab. Später wird es immer freundlicher und zwischendurch richtig klar. Dazu legt der Wind nicht groß zu. In der Nacht geht's runter auf ungefähr 19 Grad. Morgen startet klar, wird dann sehr warm und erreicht bis zu 35 Grad.
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13: Mit Rainer Hirsch. Guten Morgen. Der Handelsverband Textil, Schuhe und Lederwaren hält es für möglich, dass wir bald auch in Bekleidungsgeschäften vermehrt nach Trinkgeld gefragt werden, wenn wir mit der Karte zahlen. Verbandschef Pangels sagt, wer freundlich ist und gut berät, sollte auch belohnt werden. Die Gewerkschaft Verdi und die Verbraucherzentrale finden das kritisch. Nach dem islamistischen Anschlag in Berlin will Bundesfamilienministerin Prien den Ländern mehr Geld für Angebote gegen Radikalisierung zur Verfügung stellen. Konkret geht es um 5 Millionen Euro aus dem Förderprogramm Demokratie leben, wie sie sagte. Frankreich, Spanien, Italien. Und jetzt kämpfen Feuerwehrleute auch auf der griechischen Ägäisinsel Paros gegen einen großen Waldbrand an. Mehrere Orte wurden schon evakuiert und die Bewohner aufgefordert, sich an den Stränden in Sicherheit zu bringen. In der Nähe der französischen Stadt Bordeaux sind die teils eingedämmten Waldbrände unterdessen wieder aufgeflammt.
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5: Hey, Verkehrs-KI, was ist los auf den Straßen?
14: Alsterkrug-Chaussee, dichter Verkehr. Und auf der A1 Richtung Lübeck zwischen Stillhorn und Dreieck Norderelbe ein Kilometer stockender Verkehr.
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0: Wie super, nur noch 2 Tage und den schmalen Rest von heute. Zack, schon ist wieder Wochenende, ne? Da rocken wir doch schon mal los. Zusammen mit Billy Idol, Sweet 16. Bloß nicht überhitzen, es wird heute noch heiß genug. Ich bin Arne Wag. Moin!

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Peter Stansfield, All Around the World. Ja, hier ist Hamburg 2. Richtig viele 80er. Geht auch gleich nahtlos weiter. Nee, jetzt nicht locker lassen, ne? Hier ist der Genesis 80er. That's all. Liebe ich hier auch? Dann seid ihr hier richtig. Hier ist Hamburg 2. Richtig viele 80er.

0: Männer. Das ist kultig, oder? Also mehr geht ja wohl nicht. Hamburg 2 ist hier. Richtig viele 80er. Und geht auch gleich genauso kultig weiter mit den Village People. Also den aus den 70ern, ne? Die hatten nichts mit Trump an Hut. Nee, nee, das glaub mal. Ihr größter Hit kommt noch vor 8:30.
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0: kurz vor 8:30.
1: Schönen guten Morgen.
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0: Ihr sagt, was drauf soll auf unser Mixtape. Sagt Bescheid über die Hamburg 2 App. Lisa aus Sahasel will zum Beispiel die Village People. Na klar, YMCA. Was sonst? Lisa, warum ausgerechnet den?
3: Weil ich gedacht habe, es wäre mal nicht schlecht, wenn alle mal wieder ein bisschen tanzen und mal wieder fröhlich sind.
0: Ja, dann feiern wir doch schon mal los, aber nicht ohne zu sagen, dass wir ja alle am Wochenende auf dem CSD uns wieder treffen und alle zusammen feiern und tanzen, ne? Samstag die große Parade, die Hymne darf da nicht fehlen. YMCA, die Village People hier bei Hamburg 2. Richtig viele 80.

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2: Guten Morgen. Trinkgeld im Bekleidungsgeschäft. Millionen verfolgen einen Airbus. Viel Sonne, 31 Grad heute. Möglicherweise werden wir künftig auch bei der Kartenzahlung im Bekleidungsgeschäft um Trinkgeld gebeten. Einige Läden probieren das schon und der Unternehmensverband findet das auch angebracht. Annike Riedkerken.
3: Rolf Pangels, der Chef des Handelsverbands für Textil, Schuhe und Lederwaren, hält es für möglich, dass sich der Trend zur Trinkgeldabfrage auch im Modehandel ausweitet und findet, wer freundlich ist und gut berät, sollte auch belohnt werden. Bisher kenne der Handelsverband aber nur Einzelfälle aus der Modebranche. Die Gewerkschaft Verdi kritisiert, Arbeitgeber dürften sich durch Trinkgeldbitten nicht ihrer sozialen Verantwortung und höheren Löhnen entziehen. Und die Verbraucherzentrale warnt vor sozialem Druck beim Bezahlen.
2: Unsere Stadt hat ihren Personalbestand im letzten Jahr weiter aufgestockt, um fast 1,5%. Clemens Benke.
4: Zum 31. Dezember arbeiteten knapp 83.000 Menschen bei der Stadt und ihren Betrieben. Der Frauenanteil bei den Beschäftigten liegt laut dem Bericht bei 57,9%. Den größten Zuwachs gab es demnach, wie vom Senat auch vorgesehen, im Bildungsbereich bei den Bezirksämtern und der Polizei.
2: Der Antisemitismusbeauftragte der Bundesregierung, Klein, fordert nach dem islamistischen Anschlag beim Berliner CSD eine Verschärfung des Strafrechts. Wie er dem Redaktionsnetzwerk Deutschland sagte, sollten auch reine Sympathiebekundungen für Terrororganisationen künftig strafbar sein. Wir dürfen nicht zulassen, dass von islamistischen Gefährdern eine tödliche Bedrohung für Minderheiten ausgeht, so Klein. Mehr als 3,5 Millionen Menschen haben gestern den Flug eines Airbus 350 allein über die Tracking-App Flightradar24 verfolgt. Die speziell für Ultralangstrecken gebaute Maschine der australischen Gesellschaft Qantas hat mit ihrem Testflug von Melbourne nach Toulouse einen Langstreckenrekord aufgestellt. Sie war 24 Stunden und 24 Minuten ohne Pause in der Luft. Qantas will ab Herbst kommenden Jahres erstmals Non-Stop-Flüge von Sydney nach London anbieten. Carsten Linnemann, Nina Wagen und Steffen Bilger bekommen heute ihre Ernennungsurkunden von Bundespräsident Steinmeier. Linnemann wird Gesundheitsminister, Wagen Kanzleramtschefin und Bilger Verkehrsminister. Vor dem Bundestag vereidigt werden sollen sie aber voraussichtlich erst am 9. September. Thomas Bleskin.
5: Die Bundesregierung hält dieses Vorgehen trotz juristischer Bedenken für zulässig. Kanzler Merz begründete den späteren Termin auch mit den Kosten. Für die Vereidigung müssten sonst 630 Abgeordnete während der Sommerpause nach Berlin zurückkehren. Auslöser der ganzen Rochade war der Rücktritt von Unionsfraktionschef Spahn. Er soll vom bisherigen Kanzleramtsminister Frei ersetzt werden, für dessen Posten Wagen vorgesehen ist, die wiederum ihr Amt an Linnemann abgeben soll. Für offenen Unmut in der CDU hatte die Absetzung von Verkehrsminister Schnieder gesorgt, der nun von Bilger abgelöst werden soll.
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0: Amanda heißen, oder? Wunderschön, du Boston über Hamburg 2. Richtig viele 80er. Gleich 8:45.
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0: Es geht nur um die ersten 2 Sekunden. Mehr spiele ich euch nicht vor von einem 80er. Ihr sagt einfach, wie heißt denn der ganze Song? Wenn ihr das auch könnt, gleich mal anmelden über die Hamburg 2 App oder über unsere Website. Aber jetzt spiele ich erstmal um 50 Euro mit Sonja aus Norderstedt. Hallo Sonja.
2: Hallo.
0: Sonja, alles gut bei dir? Du bist vorbereitet, du hörst gut.
2: Ja, ich höre den ganzen Tag Hamburg 2, also müsste ich es eigentlich erraten können.
0: Eigentlich hast du damit jetzt schon die 50 Euro gewonnen, aber jetzt wollen wir dich trotzdem nochmal abtesten. Ja, Achtung, hier kommt dein 80er. Na.
2: Lass mich kurz überlegen. Also, wenn du mir das vorsingst, erkenne ich es nicht. Wake me up before you go. Wake me up.
0: Yeah! Großartig, du hast es toll gesungen auf 50 Euro.
2: Sorry, ich musste bis zum Refrain einmal mitsummen, damit ich dann wirklich drauf komme, sorry.
0: 50 Euro auf dein Konto, viel Spaß mit der Kohle. Und jetzt darfst du nochmal wieder mitsummen, denn jetzt kommt der ganze 80er. Wake me up before you go, go, wham, hier bei Hamburg 2. 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Sonja, dir einen schönen Tag.
2: Danke euch auch, Dankeschön, tschüss.

kurz vor 9, genau die richtige Zeit für unsere Jungs von Marillion. Wart ihr vor 4 Wochen auch auf dem großen Open-Air-Konzert? Ein 80er fehlte. Habt ihr das auch mitbekommen? Komm, das holen wir nach. Hier ist Kaylee, einer unserer Lieblingssongs. Warum fehlte der? Marillion, jetzt hier bei Hamburg 2. Richtig viele 80er.

0: tipptopper 80er. Marillion hier bei Hamburg 2, richtig viele 80er. Gleich für euch diese 80er. Der höchste Heaven der 80er, die Fiction Factory. Gleich der erste 80er nach 9.
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13: Und jetzt das Wetter.
14: Teilweise bewölkt, später wird's erst freundlicher und dann richtig sonnig. 20 Grad im Karolinenviertel, 20 in Ohlsdorf. Im Tagesverlauf mischen sich erst noch ein paar Wolken rein, danach setzt sich immer mehr die Sonne durch und es wird ziemlich warm bei kaum Wind. In der Nacht geht's runter auf ungefähr 17 Grad. Morgen kommt dann viel Sonne und bis zu 35 Grad.
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15: Mit Rainer Hirsch. Guten Morgen. Der Handelsverband Textil, Schuhe und Lederwaren hält es für möglich, dass wir bald auch in Bekleidungsgeschäften vermehrt nach Trinkgeld gefragt werden, wenn wir mit der Karte zahlen. Verbandschef Pangels sagt, wer freundlich ist und gut berät, sollte auch belohnt werden. Die Gewerkschaft Verdi und die Verbraucherzentrale finden das kritisch. Nach dem islamistischen Anschlag in Berlin will Bundesfamilienministerin Prien den Ländern mehr Geld für Angebote gegen Radikalisierung zur Verfügung stellen. Konkret geht es um 5 Millionen Euro aus dem Förderprogramm Demokratie leben, wie sie sagte. Frankreich, Spanien, Italien. Und jetzt kämpfen Feuerwehrleute auch auf der griechischen Ägäisinsel Paros gegen einen großen Waldbrand an. Mehrere Orte wurden schon evakuiert und die Bewohner aufgefordert, sich an den Stränden in Sicherheit zu bringen. In der Nähe der französischen Stadt Bordeaux sind die teils eingedämmten Waldbrände unterdessen wieder aufgeflammt.
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20: Hey, Verkehrs-KI. Was ist los auf den Straßen?
19: Swebenweg. Dichter Verkehr. Auf der A7 Richtung Flensburg zwischen Baltershof und Othmarschen 2 Kilometer Stau. Und Cuxhavener Straße zwischen Andegeest und Geutensweg dichter Verkehr.
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0: Und dann willkommen im Mittwoch, Mitte der Woche, feiern wir hoch. Feels like Heaven, der 80er der Fiction Factory. Da darf auch mitgesungen werden, wenn alle den hohen Heaven treffen. Na, gucken wir mal. Ich bin Arne Waag. Moin.
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mit Talk Talk. Geht's los mit dem Mittwoch, Hamburg 2. Richtig viele 80er. Ja, und es gibt Neuigkeiten von unserer gerade verstorbenen Freundin Bonnie Tyler. Ihre Beerdigung ist nun am Montag, 17. August. Und das Ganze wird in ihrer Heimat in Swansea in Wales stattfinden. Und uns wurde auch schon versprochen, die Zeremonie wird auch live auf der Website von Bonnie übertragen. Und Bonnie wird auch ganz viel zu hören sein. Ja, natürlich auch ihr größter Welt-80er. Hier ist Bonnie. Liebe Grüße nach oben. Hier ist Total Eclipse of the Heart. 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

0: Ganz ohne Take That. Das ist das Original von Dan Hartman. Hamburg 2 ist hier, richtig viele 80er, gleich noch ein echtes Original. Der fröhlichste der Beatles, gleich der 80er von George Harrison, kommt noch vor halb 10.
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kurz vor 9:30. So, nun fehlt nur noch ein bisschen gute Laune und dann kann der Tag auch losgehen. Gute Laune kommt direkt und zwar vom unvergessenen George Harrison. 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
2: Ja, guten Morgen. Letzte Reise der Sternbrücke beginnt. Verärgerung über den Kanzler hält an. Viel Sonne heute, 31 Grad. Der Zeitplan für den Transport und Einhub der neuen Sternbrücke ist von der Deutschen Bahn überraschend nach vorne gezogen worden. Schon heute wird's ein bisschen spannend. Carolina Koplin.
3: Ab 13 Uhr soll die gigantische Brücke nämlich schon mal angehoben werden. Ganze 8 Stunden soll das dauern, bis sie für den Transport mit dem Spezialschwerlasttransportfahrzeug bereit ist. Morgen um 10.15 Uhr ist laut Plan der Startschuss. Die etwa 3.700 Tonnen schwere Sternbrücke setzt sich dann in Bewegung und fährt langsam über die Max-Brauer-Allee. Die wurde bereits verstärkt, damit sie das Gewicht überhaupt tragen kann. Für die rund 500 Meter wird sie wohl knapp 6 Stunden brauchen. Um 16 Uhr soll sie ankommen und um 22 Uhr, wenn alles gut geht, an ihrem Platz eingehoben sein.
2: Auch innerhalb der CDU in Norddeutschland nimmt die Unzufriedenheit mit Parteichef und Bundeskanzler Merz zu. Bremens CDU-Chef Heiko Strohmann sagt, die Stimmung unter den Mitgliedern gehe in Richtung katastrophal. Er bemängelt, dass es Merz an Herz und Seele fehle. Auslöser der Kritik sind Merz' jüngste Personalentscheidung und deren Kommunikation. Zerstörte Häuser, verwüstete Landschaften. In mehreren Teilen Südeuropas toben weiter große Waldbrände. Bedrohlich ist die Lage weiter nahe der französischen Stadt Bordeaux. Und auch auf der griechischen Ferieninsel Paros kämpfen Einsatzkräfte gegen einen Waldbrand. Aus Griechenland, Takis Zaphos.
4: Mit dem ersten Tageslicht sind 11 Löschflugzeuge und Hubschrauber im Einsatz. Die Einwohner von 5 Ortschaften wurden in Sicherheit gebracht. Die Flammen wüten derzeit in einer schwer zugänglichen Schlucht im Inselinneren. Starke Winde erschweren den Einsatz, weil sie das Feuer immer wieder anfachen. Touristische Anlagen und Urlaubsorte sind nach aktuellem Stand nicht bedroht. Die Einsatzkräfte hoffen, das Feuer noch heute unter Kontrolle zu bringen.
2: Carsten Linnemann, Nina Wagen und Steffen Bilger bekommen heute ihre Ernennungsurkunden von Bundespräsident Steinmeier. Linnemann wird Gesundheitsminister, Wagen Kanzleramtschefin und Bilger Verkehrsminister. Vor dem Bundestag vereidigt werden sollen sie aber voraussichtlich erst am 9. September. Thomas Bleskin.
5: Die Bundesregierung hält dieses Vorgehen trotz juristischer Bedenken für zulässig. Kanzler Merz begründete den späteren Termin auch mit den Kosten. Für die Vereidigung müssten sonst 630 Abgeordnete während der Sommerpause nach Berlin zurückkehren. Auslöser der ganzen Rochade war der Rücktritt von Unionsfraktionschef Spahn. Er soll vom bisherigen Kanzleramtsminister frei ersetzt werden, für dessen Posten Wagen vorgesehen ist, die wiederum ihr Amt an Linnemann abgeben soll. Für offenen Unmut in der CDU hatte die Absetzung von Verkehrsminister Schnieder gesorgt, der nun von Bilger abgelöst werden soll.
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0: Freude Mittwoch, hier ist Hamburg 2, richtig viele 80er.
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0: Ihr habt's in der Hand, ab sofort stimmt ihr ab. Welcher Song von Bon Jovi ist euer absoluter Lieblingssong? Gleich mal rein in die Hamburg 2 App. Guckt euch die lange Liste der vielen, vielen großartigen Songs von John an. Da ist natürlich auch der hier mit dabei. Yes, A Bad Name. Diese rockigen, lauten, frühen 80er sind natürlich mit dabei, aber auch die ruhigen Love-Songs von John, na klar. Obwohl, so ruhig ist der gar nicht, ganz schön laut. Bis Freitag in einer Woche läuft noch das Voting. Mit Glück gewinnt ihr sogar noch einen 100-Euro-Wunschgutschein. Für das mal nichts ist, ne? Also gleich mal ran ins Internet, in die App. Und dann könntet ihr vielleicht auch diesen Song hier abstimmen. It's My Life. Ja, der geht gut ab. Bon Jovi hier bei Hamburg 2. Richtig viele 80er.

Kurz vor 10. Na, jetzt müssen wir mal ganz flott aus dem Quark kommen. Da gibt's nur einen 80er, der das schafft. Aus Norwegen. Und dann wissen alle, kann ja nur Aha sein. Take on me. Hamburg 2. Richtig viele 80er.

0: geht schön flott in den Mittwoch. Hamburg 2, richtig viele 80er. Gleich für euch dieser 80er. Na, das ist die gewisse Coolness, die wir heute brauchen an diesem heißen Tag. Gleich Paula Abdul, der erste 80er. Nach 10.
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16: Über uns ist es gerade freundlich mit ein paar Wolken. Es sind 23 Grad in Horn, 23 in Fuhlbüttel. Heute bleibt es erstmal sonnig bis locker bewölkt. Später wird der Himmel immer wieder klar und warm. Und am Abend kann es dann kurz richtig unruhig werden mit Gewitter und etwas Regen. In der Nacht geht's runter auf ungefähr 18 Grad. Morgen wird es nochmal heißer mit viel Sonne und bis zu 35 Grad.
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19: Guten Tag, ich bin Rainer Hirsch. Schon heute beginnen die Vorbereitungen für den Transport der neuen Sternbrücke. Ab 13 Uhr wird sie angehoben. Morgen um kurz nach 10 soll sie sich dann auf den Weg machen. Laut Plan wird sie dann morgen Abend gegen 22 Uhr eingehoben sein. Beim Hamburger CSD am Samstag werden in etwa doppelt so viele Polizisten im Einsatz sein wie beim letztmaligen Christopher Street Day. Das hat Polizeipräsident Schnabel im Deutschlandfunk gesagt. Eine Reaktion auf den islamistischen Terroranschlag auf die CSD-Veranstaltung vergangenen Samstag in Berlin. Wirtschaftsspitzenverbände in Deutschland sehen einen langen Weg aus der Krise und fordern die Bundesregierung zu weiteren tiefgreifenden Reformen auf. Arbeitgeberpräsident Rainer Dulger spricht von einem verlorenen Jahrzehnt, wenn sich nichts ändert.
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21: Hey, Verkehrs-KI. Was ist los auf den Straßen?
22: Auf der A7 Richtung Hamburg steht zwischen Seevetal-Fleestedt und Marmstorf ein defektes Fahrzeug. Und auf der A1 Richtung Hamburg 1 Kilometer stockender Verkehr zwischen Moorfleet und Dreieck Norderelbe.
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0: Und dann starten wir schon mal das Bergfest der Woche, aber schön lässig, ganz 80er cool, zusammen mit Paula Abdul, Straight Up. Na klar, ich bin Arne Waag und los geht's mit dem Mittwoch.

0: Wenn doch Sorry sagen immer so schön wäre, oder? Chicago, hier war Hamburg 2, richtig viele 80er.
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Und wir fallen jetzt schon mal los mit dem Song, den ihr letzte Woche zu eurem Lieblingssong von Duran Duran gewählt habt. Hier ist Wild Boys, Duran Duran bei Hamburg 2. Richtig viele 80er.

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0: was für ein schöner Ausflug in die 90er. Mippenboss, da läuft das doch schon mal. Hamburg 2, gleich aber wieder mit richtig vielen 80ern. Freut euch auf unsere liebe Freundin Bonnie Tyler. Save up all your tears. Ach schön. Kommt noch vor 11:30.
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0: euch zwei.
1: Kurz vor 10:30. Ich hoffe, ihr kommt kühl durch diesen heißen Mittwoch.
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1: Sagt doch einfach, was drauf soll auf unser cooles Mixtape. Über die Hamburg 2 App geht das zum Beispiel. Stefan aus Lohbrügge, du möchtest den schönsten Song von unserer gerade verstorbenen Freundin Bonnie Tyler. Warum nun den ausgerechnet?
3: Die meisten Leute werden wahrscheinlich den Superhit von Cher aus den 90ern kennen. Wobei das ein Cover ist. Der ist nämlich im Original von der leider verstorbenen Bonnie Tyler. Der verbindet mich direkt mit Bonnie Tyler, auch aufgrund dessen, dass ich zwar kein Waliser bin, aber ein gebürtiger Engländer, und von daher ist es einfach der Song für mich.
1: Da, für uns auch, für uns alle. Deswegen kommt er rauf auf Mixtape und jetzt auch rein ins Radio. Hier ist Save Up All Your Tears von unserer lieben Freundin Bonnie Tyler. Grüße nach oben, hier ist Hamburg 2, richtig viele 80er.

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2: Schönen guten Tag. Endspurt an der Sternbrücke. Großes Polizeiaufgebot zum CSD. Viel Sonne, maximal 31 Grad. Der Zeitplan für den Transport und Einhub der neuen Sternbrücke ist von der Deutschen Bahn überraschend nach vorne vorgezogen worden. Schon heute wird's da ein bisschen spannend. Carolina Koplin.
3: Ab 13 Uhr soll die gigantische Brücke nämlich schon mal angehoben werden. Ganze 8 Stunden soll das dauern, bis sie für den Transport mit dem Spezialschwerlasttransportfahrzeug bereit ist. Morgen um 10.15 Uhr ist laut Plan der Startschuss. Die etwa 3.700 Tonnen schwere Sternbrücke setzt sich dann in Bewegung und fährt langsam über die Max-Brauer-Allee. Die wurde bereits verstärkt, damit sie das Gewicht überhaupt tragen kann. Für die rund 500 Meter wird sie wohl knapp 6 Stunden brauchen. Um 16 Uhr soll sie ankommen und um 22 Uhr, wenn alles gut geht, an ihrem Platz eingehoben sein.
2: Nach dem Anschlag auf den Berliner CSD will die Hamburger Polizei den Christopher Street Day bei uns in der Stadt am Samstag mit doppelt so viel Kräften schützen wie beim letzten Mal. Das hat Polizeipräsident Schnabel vorhin im Deutschlandfunk gesagt und betont, dass uniformierte Einsatzkräfte und auch solche in Zivil die Demonstrationen im Blick haben würden, auch aus der Luft. Der Polizeipräsident gibt aber zu bedenken, dass es eine absolute Sicherheit gerade im Innenstadtbereich nicht gewährleistet werden könne. Konkrete Hinweise auf eine Gefährdung gebe es aber nicht, so Falk Schnabel. Künstliche Intelligenz braucht einen Bremsmechanismus. Das fordern mehr als 1000 Mitarbeiter führender KI-Entwicklerfirmen und warnen vor einem Kontrollverlust. Sie appellieren an die US-Regierung, sich an internationalen Regulierungsmaßnahmen zu beteiligen. Fiona Reinhardt.
4: Führende Forscher und Manager, unter anderem von OpenAI, Meta und Google, haben den offenen Brief an die US-Regierung unterschrieben. Sie fürchten, dass KI-Software bald in der Lage sein könnte, sich selbst weiterzuentwickeln. Daraus könnten Systeme entstehen, die Menschen nicht mehr verstehen und auch nicht mehr kontrollieren könnten. Hintergrund des offenen Briefs ist ein aufsehenerregender Test, bei dem eine OpenAI-Software quasi zum Hacker geworden ist und sich eigenständig in fremde Systeme gehackt hat.
2: Zerstörte Häuser, verwüstete Landschaften. In mehreren Teilen Südeuropas toben weiter große Waldbrände. Bedrohlich ist die Lage weiter auch nahe der französischen Stadt Bordeaux. Und auch auf der griechischen Ferieninsel Paros kämpfen Einsatzkräfte gegen einen Waldbrand. Aus Griechenland, Takis Zaphos.
5: Mit dem ersten Tageslicht sind 11 Löschflugzeuge und Hubschrauber im Einsatz. Die Einwohner von 5 Ortschaften wurden in Sicherheit gebracht. Die Flammen wüten derzeit in einer schwer zugänglichen Schlucht im Inselinneren. Starke Winde erschweren den Einsatz, weil sie das Feuer immer wieder anfachen. Touristische Anlagen und Urlaubsorte sind nach aktuellem Stand nicht bedroht. Die Einsatzkräfte hoffen, das Feuer noch heute unter Kontrolle zu bringen.
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0: mit Hugh Lewis and the News. Geht's los mit dem Mittwoch, Hamburg 2, richtig viele 80er, gleich Viertel vor 11.
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0: Ja, ich spiele euch gleich einfach nur 2 Sekunden, die ersten 2 Sekunden von einem 80er vor. Ihr sagt einfach, wie heißt denn der ganze Song, wenn ihr das auch könnt, gleich anmelden über die Hamburg 2 App oder über unsere Website. Jetzt spiele ich aber erstmal um 50 Euro mit Daniel aus Wandsbek. Hallo Daniel.
2: Moin Arne, grüß dich.
0: Ja, alles gut bei dir?
2: Alles wunderbar.
0: Du hörst gut, alles einwandfrei.
2: Ich höre nur, was ich hören will, sagen wir so.
0: Ja, dann gucken wir mal. Hier sind deine 2 Sekunden, Achtung. Na?
2: Hold me now.
0: Sag mal. Ja!
2: Ja!
0: Yes!
2: Yeah! Komm schon, yeah!
0: Oh, du kannst dich auch genauso gut freuen wie ich. Großartig und so wenig
2: Klar. Künstlich.
0: Toll. Daniel, 50 Euro auf dein Konto. Viel Spaß mit der
2: Dankeschön. Kohle.
0: Und obendrauf kommt noch der ganze Schwurf 80er. Hier sind die Thompson Twins. Hold me now. Nur für dich, Daniel, dir einen schönen Tag.
2: Danke, wünsche ich dir auch.

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1: Kurz vor 11, beste Zeit für nochmal ein bisschen Bums in die Bude. Hier ist der 80er von Starship und dann wissen alle, kann ja nur Nothing's Gonna Stop Us Now sein. Großartig, hier ist Hamburg 2. Richtig viele 80er.

0: Ach ja. So ausgelassen kann auch ein heißer Mittwoch weitergehen, oder? Starship, schön laut geht's rein in den Mittwochvormittag mit Hamburg 2 und richtig viel 80ern. Gleich für euch diese 80er. Ach, wie schön. Da schwufen wir gleich weiter mit dem schönsten 80er von Dionne Warwick. Heartbreaker, gleich der erste 80er nach 11.
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10: Überwiegend klar, nur ein paar Wolken ziehen vorbei. 25 Grad in Ostdorf, 25 im Heimfeld. Heute bleibt's freundlich und trocken, dazu wird's im Tagesverlauf richtig warm, mit nur etwas mehr Wolken zwischendurch. In der Nacht geht's runter auf ungefähr 18 Grad. Morgen startet erst nochmal sonnig, dann mischen sich mehr Wolken dazu und es werden bis zu 35 Grad.
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13: Guten Tag, ich bin Rainer Hirsch. Schon heute beginnen die Vorbereitungen für den Transport der neuen Sternbrücke. Ab 13 Uhr wird sie angehoben. Morgen um kurz nach 10 soll sie sich dann auf den Weg machen. Laut Plan wird sie dann morgen Abend gegen 22 Uhr eingehoben sein. Beim Hamburger CSD am Samstag werden in etwa doppelt so viele Polizisten im Einsatz sein wie beim letztmaligen Christopher Street Day. Das hat Polizeipräsident Schnabel im Deutschlandfunk gesagt. Eine Reaktion auf den islamistischen Terroranschlag auf die CSD-Veranstaltung vergangenen Samstag in Berlin. Wirtschaftsspitzenverbände in Deutschland sehen einen langen Weg aus der Krise und fordern die Bundesregierung zu weiteren tiefgreifenden Reformen auf. Arbeitgeberpräsident Rainer Dulger spricht von einem verlorenen Jahrzehnt, wenn sich nichts ändert.
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15: Hey, Verkehrs-KI. Was ist los auf den Straßen?
16: Auf der A7 Richtung Flensburg zwischen Hausbruch und Othmarschen 5 Kilometer Stau. Und Cuxhavener Straße zwischen Andegeest und Geutensweg dichter Verkehr.
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0: Wir machen gleich zusammen eine Zeitreise in den Juli 82. Welchen Song habt ihr da rauf und runter euch gewünscht in der Disco? Und wegen welcher Platte wart ihr jeden Tag im Plattenladen, aber die Single war nie da? Ihr sortiert euch kurz, ich löse gleich auf. Nach unserer Freundin Dionne Warwick, Heartbreaker. Ich bin Arne Wag, moin.
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0: Ach, wie super. Mit dem Soundtrack aus Dirty Dancing schwufen wir ganz galant rein in den Vormittag. Eric Carmen, Hungry Eyes, Hamburg 2, richtig viele 80er. Das ist die Hamburg 2 Chartshow. Diese Woche geht's mit Olli in das Jahr, als Conan der Barbar im Kino startete.
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0: Ja, das war der Film 1982. Und in den Charts war zur gleichen Zeit zum Beispiel dieser Hit hier.
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0: Juhu. NDW at its best, UKW Sommersprossen und auch was Italienisches.

0: Jahren.
1: Oh, Sherry, Sherry.
0: Ja, und auch großartig, dieses Duett hier. Paul McCartney, Stevie Wonder, Ebony and Ivory. Holt euch nochmal genau dieses 80er-Feeling mit Ollis 80er-Charts. 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So, jetzt geht's aber erstmal weiter mit Nachhilfe Lessons in Love. Ach, das sind die schönsten Nachhilfestunden. Level 42 hier bei Hamburg 2. 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

0: Ach, das war unser Beitrag zur Bullenhitze heute und morgen hier in Hamburg. Cold as Ice, Hamburg 2, richtig viele 80er. Und gleich heizen wir allerdings wieder ein bisschen hoch mit dem schönsten 80er von Tears for Fears. Kommt noch vor 11:30.
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kurz vor 11:30. Gute Zeit für unsere Freunde von Tears for Fears. Aber nicht Showing the Seeds of Love oder Schaut, das könnte heute deutlich zu heiß sein. Nee, der andere Schöne, genau. Heat Over Heels. Die 4 Minuten und 13 Sekunden. Nur für uns und Tears for Fears. 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
2: Es ist 11:30.
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3: Guten Tag. Große Störung bei der U-Bahn, doppelt so viel Polizei beim CSD, viel Sonne heute bis zu 31 Grad. Ja, es gibt momentan eine größere Störung im Hamburger U-Bahn-Netz. Betroffen sind die Linien 1 und 3. Carolina Koplin.
4: Grund ist ein Stellwerksausfall. Die U1 fährt momentan nicht zwischen Fuhlsbüttel Nord und Jungfernstieg. Auf einem Teil der Strecke gibt es wegen Bauarbeiten ja eh schon einen Busersatzverkehr. Der soll nun verlängert werden, da es jetzt auch vom Lattenkamp bis in die City den Ausfall gibt. Außerdem fährt die U3 nicht zwischen Saarlandstraße und Schlump. Hier richtet die Hochbahn einen Ersatzverkehr mit Taxen ein. Busse hat sie demnach keine mehr übrig. Wie lange das Ganze dauert, ist noch unbekannt.
3: Nach dem Anschlag auf den Berliner CSD will die Hamburger Polizei den Christopher Street Day bei uns in der Stadt am Samstag mit doppelt so viel Kräften schützen wie beim letzten Mal. Das hat Polizeipräsident Schnabel vorhin im Deutschlandfunk gesagt und betont, dass uniformierte Einsatzkräfte und auch solche in Zivil die Demonstrationen im Blick haben werden, auch aus der Luft. Der Polizeipräsident gibt aber zu bedenken, dass eine absolute Sicherheit gerade im Innenstadtbereich nicht gewährleistet werden könne. Konkrete Hinweise auf eine Gefährdung gebe es aber nicht, so Schnabel. Jetzt auch BMW. Als letzter deutscher Autokonzern legen die Münchner ein großes Stellenabbauprogramm auf. Weltweit sollen rund 8000 Jobs wegfallen, wie die deutsche Presseagentur aus Unternehmenskreisen erfuhr. Der Stellenabbau in Deutschland soll über natürliche Fluktuation und ein Abfindungsprogramm auf freiwilliger Basis erfolgen. Künstliche Intelligenz braucht einen Bremsmechanismus. Das fordern mehr als 1000 Mitarbeiter führender KI-Entwicklerfirmen und warnen vor einem Kontrollverlust. Sie appellieren in dem Zusammenhang an die US-Regierung, sich an internationalen Bemühungen für Regulierung zu beteiligen. Fiona Reinhardt.
5: Führende Forscher und Manager, unter anderem von OpenAI, Meta und Google, haben den offenen Brief an die US-Regierung unterschrieben. Sie fürchten, dass KI-Software bald in der Lage sein könnte, sich selbst weiterzuentwickeln. Daraus könnten Systeme entstehen, die Menschen nicht mehr verstehen und auch nicht mehr kontrollieren könnten.
3: Zerstörte Häuser, verwüstete Landschaften. In mehreren Teilen Südeuropas toben weiter große Waldbrände. Bedrohlich ist die Lage weiter auch nahe der französischen Stadt Bordeaux. Und auch auf der griechischen Ferieninsel Paros kämpfen Einsatzkräfte gegen einen Waldbrand. Aus Griechenland Takis Zaphos.
6: Mit dem ersten Tageslicht sind 11 Löschflugzeuge und Hubschrauber im Einsatz. Die Einwohner von 5 Ortschaften wurden in Sicherheit gebracht. Die Flammen wüten derzeit in einer schwer zugänglichen Schlucht im Inselinneren. Starke Winde erschweren den Einsatz, weil sie das Feuer immer wieder anfachen. Touristische Anlagen und Urlaubsorte sind nach aktuellem Stand nicht bedroht. Die Einsatzkräfte hoffen, das Feuer noch heute unter Kontrolle zu bringen.
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0: Ja, das hat Hamburg 2 natürlich auch. Richtig viele 80er. Joachim Witt, der goldene Reiter, läuft doch. Und wo wir gerade so schön mitgesungen haben hier, geht's direkt weiter.
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0: Spiele ich heute mit Janine aus Brieselang bei Berlin. Hallo Janine.
2: Hallo Anne.
0: Janine, du kennst die Spielregeln, ne?
2: Ja.
0: Ja, sag mal einmal kurz, wie geht das Weitersingen hier?
2: Du stellst mir einen Song an und ich sollte im Idealfall den Text kennen und ihn dann hoffentlich weitersingen.
0: Schönstens singen, ja. Wer jetzt sagt, Mensch, aber das kann ich doch auch gleich mal anmelden über die Hamburg 2 App oder über unsere Website. Janine, du bist eingesungen?
2: Ja, natürlich. Ja,
0: dann geht's doch auch schon los. Hier kommt der 80er.
2: Text
0: kennen. Ja, das hoffen wir mal. Kennst du?
2: Ja.
0: Oh, Janine!
2: Do you really want to help?
0: Ja!
2: Oh Gott,
0: das war schön, auch von der Stimmlage her war das genau richtig. Wie Boy George, 50 Euro auf dein Konto. Und obendrauf war noch der ganze 80er. Do you really want to hurt me? Culture Club. Nur für dich, liebe Janine, dir einen schönen Tag und liebe Grüße in die Nähe von Berlin. Ne?
2: Danke dir.

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1: Kurz vor 12, bevor Vanessa hier gleich wieder übernimmt, habe ich noch was Zackiges für euch reserviert. Ja, man könnte fast denken, sie wäre die Schwester von Herbert Grönemeyer. Ja, my destiny. Achte mal drauf. Angeblich sind die beiden nicht verwandt. Ich bezweifle das. Hier ist Jennifer Rush, Hamburg 2. Richtig viele 80er.

0: mit der guten Jennifer geht's flott rein in die Mittagspause und auch ins Bergfest der Woche. Hamburg 2, richtig viele 80er. Gleich hat Vanessa für euch diesen 80er hier reserviert. Oh, wie super. Die Camouflage, Jungs, ihr 80er, gleich der erste nach 12. Und ich wünsche euch einen hübschen Restmittwoch. Hoffentlich nicht so heiß, ne? Also trinkt viel, tschüss bis morgen, sagt Arne Wag.
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16: Überwiegend klar und die Sonne hat heute ordentlich Platz. Es sind 27 Grad in Neugraben-Fischbeek, 26 in Farmsen. Im Tagesverlauf bleibt es freundlich und trocken. Später ziehen zwar ein paar Wolken durch, aber es bleibt meist sonnig und sehr warm. In der Nacht geht's runter auf ungefähr 17 Grad. Morgen wird's noch heißer, dazu zeitweise mehr Wolken und am Nachmittag auch kräftige Schauer und Gewitter. Bis zu 35 Grad.
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18: Guten Tag, ich bin Rainer Hirsch. Wer in Hamburg illegal Müll entsorgt und erwischt wird, zahlt dafür künftig deutlich mehr. In Zusammenarbeit mit der Umweltbehörde haben die Bezirksämter den gemeinsamen Bußgeldkatalog überarbeitet. Demnach kostet das Wegwerfen einer Zigarettenkippe jetzt 100 bis 300 Euro, Kaugummi ausspucken bis zu 150 und illegal abgelegter Sperrmüll kann bis zu 2000 Euro kosten. Auch der Münchner BMW-Konzern will nun in großem Stil Stellen abbauen. Weltweit sollen bis Ende nächsten Jahres 8000 Arbeitsplätze wegfallen. In Deutschland werden dazu Abfindungen an alle Mitarbeiter außerhalb der Produktion angeboten. In der Türkei geht die groß angelegte Unterdrückung der Oppositionspartei CHP weiter. Jetzt ist auch die Bürgermeisterin des Istanbuler Bezirks Üsküdar, Sinem Dedetaş, unter Vorwürfen des Amtsmissbrauchs festgenommen worden. CHP-Mitglied Dedetaş regiert Üsküdar seit 2 Jahren. Zuvor wurde der Bezirk 30 Jahre lang von der Erdogan-Partei AKP regiert.
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19: Hey, Verkehrs-KI. Was ist los auf den Straßen?
20: Auf der A7 Richtung Hannover. Gefahr durch Gegenstände auf der Fahrbahn zwischen Waltershof und Hausbruch. Octaviostraße zwischen Osterkamp und Kielmannseckstraße in beiden Richtungen gesperrt. Unfall. Und auf der A7 Richtung Flensburg zwischen Heimfeld und Othmarschen 7 Kilometer Stau.
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21: Manchmal haben Weltstars ja merkwürdige Hobbys. Ne? In dem Fall geht es um Rinder. Bei Wer war's? Unsere einen Musikfrage. 2 Antwortmöglichkeiten gebe ich vor. Es bringt total Spaß mitzurätseln. Camouflage kommt jetzt. Das ist der New Wave Sound für eure Mittagspause. The Great Commandment. Ich bin Vanessa Rumkus.
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0: unterbringt. Ne? Laidback, der Bakerman an eurem Mittwoch hier bei Hamburg 2.
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0: Das bringt so viel Spaß mit zu rätseln. Vor allen Dingen kriegt man mal den Kopf frei und denkt an was anderes. Die eine Musikfrage, zwei Antwortmöglichkeiten gebe ich vor. Und los geht's. Welcher Hamburg 2-Star hat neben der Musik auch Rinder gezüchtet? War das Joe Cocker? Oder war es Lionel Richie? Wer war's? Wer hat neben der Musik Rinder gezüchtet oder züchtet sie ja vielleicht noch? Lionel Richie oder Joe Cocker? Vorstellbar ist es bei beiden, ne? Es war aber Joe Cocker. Der zog sich mit seiner Frau Pam Baker damals auf eine abgelegene Ranch in Colorado zurück, wo er Gemüse angebaut hat und zeitweise sogar Rinder gezüchtet. Hier ist er, der Mann, der so sexy singen konnte mit You Can Leave Your Hat On bei Hamburg 2. Joe Cocker.

0: Walk in the Park, Hamburg 2, das ist euer Mittwoch. Richtig viele 80er und der gleich, tja, hören Sie jetzt auf oder nicht? Journey sind auf Tour und kommen gleich mit Don't Stop Believin'.
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0: Schönen Mittwoch hier. Soundtrack liefern wir. Hamburg 2, richtig viele 80er. Und das ist ein absoluter Wohlfühl-Sound. Und der ist gerade live unterwegs. Journey sind nämlich auf Final Frontier Tour. 12. September wird das Ganze in Los Angeles fortgesetzt. Mal gucken, ob es tatsächlich die letzte Tour ist, so wie sie angekündigt haben. Die Fanartikel sind jedenfalls schon da. Sehr süßes Video bei Instagram hat ein Fan gepostet. Der ist neben dem Truck mit den Fanartikeln hergefahren.
1: Hey, check this out. Yeah! Journey Merch Truck on the road right now in Corpus Christi.
0: In Corpus Christi ist er unterwegs gewesen, der Merch Truck. Seid ihr auch jemand, der immer mal so ein T-Shirt braucht, wenn ihr auf Tour seid oder so? Ich finde, ich genieße jedes Mal die Musik, vor allen Dingen von Journey, weil es so schön rockig, aber auch relaxed ist. Don't Stop Believin', Journey für euren Mittwoch bei Hamburg 2.

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2: Mit Annegret Kerken, moin. Und das sind zwei unserer Themen in dieser Sendung. Sternbrücken-Einhub startet eher. Und doppelt so viel Polizei beim CSD. Das Wetter, viel Sonne und 31 Grad. Der Zeitplan für den Transport und Einhub der neuen Sternbrücke ist von der Deutschen Bahn überraschend nach vorne verschoben worden. Bereits heute wird es ein bisschen spannend. Carolina Kublin.
3: Ab 13 Uhr soll die gigantische Brücke nämlich schon mal angehoben werden. Ganze 8 Stunden soll das dauern, bis sie für den Transport mit dem Spezialschwerlasttransportfahrzeug bereit ist. Morgen um 10.15 Uhr ist laut Plan der Startschuss. Die etwa 3.700 Tonnen schwere Sternbrücke setzt sich dann in Bewegung und fährt langsam über die Max-Brauer-Allee. Die wurde bereits verstärkt, damit sie das Gewicht überhaupt tragen kann. Für die rund 500 Meter wird sie wohl knapp 6 Stunden brauchen. Um 16 Uhr soll sie ankommen und um 22 Uhr, wenn alles gut geht, an ihrem Platz eingehoben sein.
2: Nach dem Anschlag auf den Berliner CSD will die Hamburger Polizei den Christopher Street Day bei uns in der Stadt am Samstag mit doppelt so viel Kräften schützen wie beim letzten Mal. Das hat Polizeipräsident Schnabel vorhin im Deutschlandfunk gesagt und betont, dass uniformierte Einsatzkräfte und auch solche in Zivil die Demonstration im Blick haben würden. Auch aus der Luft. Der Polizeipräsident gibt aber zu bedenken, dass eine absolute Sicherheit gerade im Innenstadtbereich nicht gewährleistet werden könne. Konkrete Hinweise auf eine Gefährdung gäbe es aber nicht, so Falk Schnabel. Es gibt aber auch hier in der Stadt 5 sogenannte Gefährder, die Polizei im Auge behält. Auf die Frage, warum die nicht immer auf Schritt und Tritt verfolgt werden, sagt Polizeipräsident Falk Schnabel im Deutschlandfunk.
4: Wenn so eine Maßnahme tatsächlich zum Tragen kommt, dann kostet das zwischen 20 und 30 Kolleginnen und Kollegen, die nur für diese eine Person im Dienst sein würden, um eine 24-Stunden-Beobachtung auch sicherzustellen. Das ist sicherlich weder auf Dauer noch bei einer Vielzahl von Personen leistbar.
2: Nicht nur in puncto Polizeipräsenz beim Hamburger CSD, auch auf Bundesebene hat der Anschlag in Berlin etwas ins Rollen gebracht. Die Länder sollen mehr Geld für Angebote gegen Radikalisierung bekommen. Bundesfamilienministerin Karin Prien stellte dafür 5 Millionen Euro aus dem Förderprogramm Demokratie leben in Aussicht. Fiona Reinert.
5: Im Fokus soll laut Familienministerin Prien die Deradikalisierung stehen. Mit entsprechenden Programmen sollen hier besonders junge Leute durch intensive Beratungen von ihren radikalen Ansichten abgebracht werden. Und dafür sollen demnächst Mittel genutzt werden, die zunächst anders verplant waren. Prien räumt allerdings selbst ein, bei extrem radikalisierten Tätern wie dem von Berlin kommt so eine Beratung oft zu spät. Die Ministerin hatte das Programm Demokratie leben zuletzt noch neu ausgerichtet und dafür Kritik geerntet, besonders aus der queeren Community, weil entsprechende Beratungsangebote gekürzt wurden.
2: Der mutmaßliche CSD-Attentäter Abdul Balut hatte womöglich ein nicht rein religiöses, sondern persönliches Motiv. Das legen Recherchen der Berliner Morgenpost nahe. Carolina Kublin.
3: Es ist ein komplexes Bild seines Lebens, das interne Akten aus dem Umfeld der Jugendhilfe zeichnen. Abdul Balut war demnach schon zu Grundschulzeiten verhaltensauffällig und aggressiv. Seine Eltern kooperierten weder mit der Schule noch mit den Behörden, die seine Entwicklung von Anfang an im Blick hatten, heißt es. Im Teenageralter wurde er dann zum Schulverweigerer. Seine familiäre Situation? Schwierig. Die aus dem Libanon stammenden Eltern sollen getrennt voneinander in Berlin gelebt haben. Die Mutter und Schwester, bei denen Balut lebte, seien streng gläubig. Sein Vater lebt laut Sicherheitskreisen in einer homosexuellen Partnerschaft. Das könnte ein Indiz für sein Motiv sein. Einem Insider zufolge suchte Balut Zuflucht in radikalen Moscheen, hatte bereits eine kriminelle Vergangenheit und hat mehrfach Kontakt zu islamistischen Gruppen gesucht.
2: Häuser zerstört und Landschaften verwüstet. In mehreren Ländern Südeuropas toben weiter große Waldbrände. Eine neue Hitzewelle könnte dazu führen, dass die Feuer neu aufflammen oder neue Brände dazukommen. Bedrohlich ist die Lage weiter nahe der französischen Stadt Bordeaux. Aber auch auf der griechischen Ferieninsel Paros kämpfen Einsatzkräfte gegen einen Waldbrand. Takis Zafos.
6: Mit dem ersten Tageslicht sind 11 Löschflugzeuge und Hubschrauber im Einsatz. Die Einwohner von 5 Ortschaften wurden in Sicherheit gebracht. Die Flammen wüten derzeit in einer schwer zugänglichen Schlucht im Inselinneren. Starke Winde erschweren den Einsatz, weil sie das Feuer immer wieder anfachen. Touristische Anlagen und Urlaubsorte sind nach aktuellem Stand nicht bedroht. Die Einsatzkräfte hoffen, das Feuer noch heute unter Kontrolle zu bringen.
2: Ihr hört das Hamburg 2 News Journal und das ist heute auch noch wichtig. Nachdem ein 37 Jahre alter Mann gestern in einer Wohnung im Schwanenwiek mit einer Schusswaffe bedroht und beraubt worden ist, hat die Polizei mit einem Hubschrauber nach den unbekannten Räubern gefahndet. Die Täter sind mit der Beute geflüchtet, von ihnen fehlte aber zunächst jede Spur. Was sie aus der Wohnung gestohlen haben, war vorerst unklar. Und jetzt auch BMW. Als letzter deutscher Autokonzern legen die Münchner ein großes Stellenabbauprogramm auf. Weltweit sollen rund 8000 Jobs wegfallen, wie die deutsche Presseagentur aus Unternehmenskreisen erfahren hat. Der Stellenabbau in Deutschland soll über natürliche Fluktuation sowie ein Abfindungsprogramm auf freiwilliger Basis erfolgen. 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

Hamburg 2. Richtig viele 80er in eurer Mittagspause am Mittwoch. Und sie fasst gleich mal für uns zusammen. Oder besser, es gibt alles auf einmal. Sie bringt nämlich am 23. Oktober alle ihre Alben, die sie veröffentlicht hat zwischen 1975 und 88, in einer CD-Box raus. Könnt ihr vorbestellen bei Amazon? 78 Euro kostet das Ganze, sind natürlich Bonustracks drauf. Die Songs wurden neu abgemischt und das Ganze von Kim Carnes. Betty Davis Eyes, der ist auch in der Zeitspanne entstanden. Den gibt's auch auf dieser CD-Box. Und jetzt hier bei uns, so lockerlässig für eure Mittwochnachmittag bei Hamburg 2.

0: Lässig entspannt nenne ich das. Kim Carnes, Betty Davis Eyes, Hamburg 2 ist hier, euer Mittwoch. Richtig viele 80er in eurer Mittagspause und wir machen gleich entspannt weiter, aber sehr viel rockiger. Gleich für euch diese 80er. Time, and it's time. Die Scorpions in voller Länge gleich nach 1.
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16: Viele Wolken, aber auch sonnige Phasen. 29 Grad in Marienthal, 29 in Blankenese. Heute geht's erstmal freundlich weiter, später mischt sich noch mehr Sonne dazu und zum Nachmittag hin wird's richtig warm und trocken. In der Nacht geht's runter auf ungefähr 17 Grad. Morgen startet erst freundlich, später ziehen Wolken auf und es wird bis zu 36 Grad warm.
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19: Guten Tag, ich bin Rainer Hirsch. Wer in Hamburg illegal Müll entsorgt und erwischt wird, zahlt dafür künftig deutlich mehr. In Zusammenarbeit mit der Umweltbehörde haben die Bezirksämter den gemeinsamen Bußgeldkatalog überarbeitet. Demnach kostet das Wegwerfen einer Zigarettenkippe jetzt 100 bis 300 Euro, Kaugummi ausspucken bis zu 150 und illegal abgelegter Sperrmüll kann bis zu 2000 Euro kosten. Auch der Münchner BMW-Konzern will nun in großem Stil Stellen abbauen. Weltweit sollen bis Ende nächsten Jahres 8000 Arbeitsplätze wegfallen. In Deutschland werden dazu Abfindung an alle Mitarbeiter außerhalb der Produktion angeboten. In der Türkei geht die groß angelegte Unterdrückung der Oppositionspartei CHP weiter. Jetzt ist auch die Bürgermeisterin des Istanbuler Bezirks Üsküdar, Sinem Dedetaş, unter Vorwürfen des Amtsmissbrauchs festgenommen worden. CHP-Mitglied Dedetaş regiert Üsküdar seit 2 Jahren. Zuvor wurde der Bezirk 30 Jahre lang von der Erdogan-Partei AKP regiert.
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20: Hey, Verkehrs-KI. Was ist los auf den Straßen?
21: Auf der A7 Richtung Flensburg, 7 Kilometer Stau. Zwischen Heimfeld und Othmarschen und Cuxhavener Straße Richtung Hamburg. Dichter Verkehr zwischen Neu-Wulmsdorf Bahnhofstraße und der Landesgrenze. Cuxhavener Straße, dichter Verkehr zwischen Vossdrift und Ande-Geest.
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11: Guten Appetit. Ich hoffe, ihr konntet euch für irgendwas entscheiden, was ihr essen wolltet. Sie konnte sich nicht für einen Songtitel entscheiden und hat dann doch einen genommen, der eigentlich gar keinen Sinn hat. Alison Moyet. Das hier sind die Scorpions. Still Loving You rockt euch jetzt durch eure Mittagspause ganz balladig. Hier bei uns. Ich bin Vanessa Rimkus.
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Tainted Love in eurer Mittagspause. Merkt man gar nicht mehr, dass Softcell das gecovert haben. Das ist ihr Sound, das ist irgendwie ihr Song mittlerweile. Richtig viele 80er, die gibt es gleich auch von einer Frau, die sagt, das ist der, der am wenigsten durchdacht ist auf ihrem Debütalbum. Es geht um Alison Moyet. Die Frau, die sowieso sehr minimalistisch unterwegs ist, ist nämlich im September in Deutschland, singt da ihre Solo- und Yazoo-Hits. Da kommt sie ja her. Berlin, Leipzig, Frankfurt und am 20. September ist sie in Hannover, ist das Dichteste dran. Hamburg lässt sie nämlich aus, diese Tour. Und über All Cried Out sagt sie, der hat überhaupt keine richtige Story. Der ist überhaupt nicht durchdacht, war mein Co-Produzent, der hat den Titel sich ausgedacht und dann ist es das geworden. Ich finde aber auch, es geht bei diesem Sound von Alison Moyet

0: Das ist so der Singer-Songwriter-Lagerfeuer-Sound, finde ich. Mr. Big Wild World. Hamburg 2, richtig viele 80er. Und gleich gibt's einen, der muss rauf auf euer 80er-Mixtape. Habt ihr gesagt, und ich kann's voll verstehen, Kate Bush, Running Up That Hill. Gibt's gleich.
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0: schön in der Mittagspause an eurem Mittwoch. Und da packen wir nochmal einen drauf.
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0: Besser gesagt, du machst das, Susanne. Welcher muss rauf auf euer 80er Mixtape?
2: Ich wünsche mir von Kate Bush Running Up That Hill.
0: Okay, warum?
2: Das erinnert mich an eine wunderschöne, unbeschwerte Teenagerzeit. Da denke ich gern dran zurück. Oh. Ja.
0: Ja, das passt total, ne? 1985. Und dann der Sound mit der Stimme von Kate Bush. Running Up That Hill, jetzt hier bei Hamburg 2.

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2: Guten Tag. Höhere Strafen für illegale Müllentsorgung. Mehr Sicherheit für Hamburger CSD. Das Wetter, viel Sonne bis 31 Grad. Wer in Hamburg illegal seinen Müll wegwirft und dabei erwischt wird, muss ab sofort deutlich tiefer in die Tasche greifen. Die Bußgelder sind teilweise mehr als verdoppelt worden. Mehr dazu von Carolina Koplin.
3: Eine Kippe einfach wegschnipsen kostet nun bis zu 300 Euro. Ein achtlos ausgespucktes Kaugummi bis zu 150 und ein hingeschmissener To-Go-Becher bis zu 300 Euro. Teurer wird auch illegal entsorgter Sperrmüll. Da droht nun ein Bußgeld von bis zu 16.000 Euro. Gleichzeitig wird auch die verbotene Gänsefütterung an Alster und in den Grünanlagen härter geahndet. Das wird mit bis zu 200 Euro doppelt so teuer. In gravierenden Fällen kann das Bußgeld aber auch vierstellig werden, so die Umweltbehörde. Futter aus falsch verstandener Tierliebe führt nicht nur zu massiven Problemen für Tiere, sondern verschlechtert auch den Zustand der Grünanlagen für alle Hamburgerinnen und Hamburger, so Senatorin Katharina Fegebank.
2: Die Sicherheitsmaßnahmen zur Hamburger Christopher Street Day Demo am Samstag werden deutlich erhöht. Zugleich muss die Polizei auch die 5 sogenannten Gefährder, die hier leben, im Auge behalten. Die können nicht immer, also rund um die Uhr, auf Schritt und Tritt verfolgt werden, sagt Polizeipräsident Falk Schnabel im Deutschlandfunk.
4: Wenn so eine Maßnahme tatsächlich zum Tragen kommt, dann kostet das zwischen 20 und 30 Kolleginnen und Kollegen, die nur für diese eine Person im Dienst sein würden, um eine 24-Stunden-Beobachtung auch sicherzustellen. Das ist sicherlich weder auf Dauer noch bei einer Vielzahl von Personen leistbar.
2: Wirtschaftsspitzenverbände in Deutschland sehen noch einen langen Weg aus der Krise. Sie fordern die Bundesregierung zu weiteren tiefgreifenden Reformen auf. Arbeitgeberpräsident Dulger sprach von einem verlorenen Jahrzehnt, wenn sich nichts ändert. Diana Kramer.
5: Das letzte große Geschäftsjahr sei 2019 gewesen, sagt Dulger. Aus seiner Sicht haben globale Wettbewerber leichtes Spiel. Sie müssten gar nichts besonders gut machen, sondern einfach weiterfahren, während Deutschland auf dem Standstreifen steht.
6: Zerstörte Häuser, verwüstete Landschaften. In mehreren Teilen Südeuropas toben weiter große Waldbrände. Bedrohlich ist die Lage weiter auch nahe der französischen Stadt Bordeaux. Und auch auf der griechischen Ferieninsel Paros kämpfen Einsatzkräfte gegen einen Waldbrand. Aus Griechenland Takis Zaphos.
7: Mit dem ersten Tageslicht sind 11 Löschflugzeuge und Hubschrauber im Einsatz. Die Einwohner von 5 Ortschaften wurden in Sicherheit gebracht. Die Flammen wüten derzeit in einer schwer zugänglichen Schlucht im Inselinneren. Starke Winde erschweren den Einsatz, weil sie das Feuer immer wieder anfachen. Touristische Anlagen und Urlaubsorte sind nach aktuellem Stand nicht bedroht. Die Einsatzkräfte hoffen, das Feuer noch heute unter Kontrolle zu bringen.
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1: Tom Petty, I won't back down. Ist immer so cool runtergerotzt, nenne ich das.
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1: Ja, das ist auch, naja, so halb cool. Das Original des Songs war nämlich ein drogenverherrlichender Song, Pass the Coochie von der Reggae-Band The Mighty Diamonds. War Anfang der 80er null erfolgreich. Ein Coochie ist ein anderes Wort für Joint. Man gibt also den Joint rum, Pass the Coochie. Und weil The Musical Youth und die Plattenfirma dachten, ein Song über Drogen, ne, es kommt nicht so gut, wird wahrscheinlich nicht im Radio gespielt und lässt sich nicht gut verkaufen, haben sie sich gedacht, das Thema entschärfen und den Song umtexten. Heißt, aus Coochie wurde Duchi. Das ergibt dann allerdings gar keinen Sinn, denn ein Duchi ist ein gusseiserner Topf. Also da wird auch noch der Rest des Texts ein wenig geändert. Soll heißen, im Original heißt es, wie fühlt es sich an, kein Kraut zu haben? Genau. Im neuen Text heißt es, wie fühlt es sich an, kein Essen zu haben? So, und so wird statt dem Joint halt der Topf rumgegeben. Erfolg hatte der Song dennoch und klingt so wunderbar lässig nach Reggae. Das ist dieses Feeling, ne, was man braucht an so einem Mittwoch. Pass the Duchi, The Musical Youth hier bei Hamburg 2.
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Hamburg 2. Wir sind's, die mit richtig vielen 80ern. Und was Neuem, U2 bringt dieses Jahr noch ein neues Album raus. Das wissen wir alle schon. Das Datum gibt's immer noch nicht. Aber die erste Single steht jetzt fest. Street of Dreams. Ah, dieser U2-Sound. Das Album soll laut Bono unordentlich freudig und bunt werden. Ich bin sehr, sehr gespannt. Also Street of Dreams verspricht schon mal einiges. Das hier ist allerdings so dieser lässige, ja, weiß ich nicht, edgy Sound von U2. With or Without You, jetzt bei Hamburg 2.

U2, die sind so schön edgy. With or without you, Hamburg 2. Richtig viele 80er. Braucht ihr mal was zum über die Schulter streicheln und sagen, komm, alles wird wieder gut. So ein Song, gleich für euch diese 80er.

0: Im Especially for You gleich nach zwei.
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0: Viele Sonnenstunden jetzt gerade. Es sind 30 Grad in Wilhelmsburg, 29 im Schanzenviertel. Heute bleibt es erstmal klar und richtig sommerlich. Im Tagesverlauf wird es noch heißer und am Nachmittag zieht dann mehr Gewölk auf, bevor es später ziemlich turbulent werden kann. In der Nacht geht es runter auf ungefähr 18 Grad. Morgen wird es wieder sehr warm mit Sonne, Wolken und bis zu 36 Grad.
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22: Ich bin Clemens Benke, guten Tag. Der Transport der neuen Sternbrücke hat heute begonnen, einen Tag früher als geplant. Die 108 Meter lange und 21 Meter hohe Riesenbrücke lag dabei auf Fahrgestellen mit mehr als 1000 Rädern, sogenannten Tausendfüßlern. Sie ist jetzt aktuell von der Vormontagebrücke auf die Max-Brauer-Allee geschoben worden und soll morgen dann um 22 Uhr planmäßig eingehoben werden. Wer in Hamburg illegalen Müll entsorgt und erwischt wird, zahlt dafür künftig deutlich mehr. In Zusammenarbeit mit der Umweltbehörde haben die Bezirksämter den gemeinsamen Bußgeldkatalog überarbeitet. Demnach kostet unter anderem das Wegwerfen einer Zigarettenkippe jetzt 100 bis 300 Euro. Illegal abgelegter Sperrmüll kann bis zu 2000 Euro kosten. Bundespräsident Frank-Walter Steinmeier hat die neuen Minister in den Ressorts Verkehr und Gesundheit sowie im Kanzleramt ernannt. Er überreichte in Berlin die Urkunden hierfür an die CDU-Politiker Steffen Bilger, Carsten Linnemann und Nina Wagen. Die neuen Ressortchefs müssen noch im Bundestag vereidigt werden. Das soll dann nach der Sommerpause passieren.
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1: Hey, Verkehrs-KI. Was ist los auf den Straßen?
2: Auf der A7 Richtung Flensburg zwischen Heimfeld und Othmarschen 8 Kilometer Stau. Und auf der A1 Richtung Lübeck zwischen Maschener Kreuz und Dreieck Norderelbe 5 Kilometer stockender Verkehr.
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3: Für alle Ewigkeit auf der Bühne für uns. Was Elton John da plant mit seinen Freunden. Gleich Kylie Minogue und Jason Donovan sorgen jetzt erstmal an eurem Mittwoch für den Moment, wo ihr euch so ein bisschen selbst in den Arm nehmt und sagt, alles wird gut, especially for you. So ein schöner Pop.

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immer, wenn die Rocker irgendwie so loslegen mit ihren Stimmen. Whitesnake, Here I Go Again, Hamburg 2. Richtig viele 80er und er kann es auch. Rocken, Balladen, alles kann Sir Elton John. Und er wird sich jetzt in Las Vegas verewigen. Einmal auf der Bühne, für immer auf der Bühne. Er hat nämlich einen Vertrag unterzeichnet über mehrere Millionen Dollar für eine Residenz, die auch über seinen Tod hinauslaufen soll. Denn Elton John wird als Hologramm zu sehen sein. Und nicht nur er alleine, er hat sich gleich noch Dua Lipa, mit der hat er ja Cold Heart gemacht, ne, und Kiki D, Don't Go Breaking My Heart, mit dazugeholt. Und ab Herbst diesen Jahres sollen die drei sich schon treffen und dann anfangen zu drehen. Ab Sommer 2027 soll die Show dann im neuen Hard Rock Café in Las Vegas laufen. Soll ähnlich werden wie Aber Voyage, aber wohl noch realistischer. Aber Voyage ist die Show in London, ne, weil sich ja die Technologie weiterentwickelt hat. Seitdem Aber Voyage vor vielen Jahren da erschienen ist. 4 Jahre, glaube ich, ist es her. Mal gucken, wie das dann aussieht, wenn die ersten Bilder zu sehen sind. Elton John kommt jetzt hier und er macht's balladig.

0: Und die Arme so langsam wieder runternehmen. Bei ABBA Dancing Queen muss man mitfeiern. Hier ist Hamburg 2, richtig viele 80er an eurem Mittwoch. Und der Mann, der feine Herr, hat sich gleich mal ein Schloss ausgesucht, um aufzutreten. Paul Young gleich, Love of the Common People.
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Hamburg 2, Mittwoch und der feine Herr kommt nach Deutschland und spielt nirgends anders als in einem Schloss. Ja, 1. August kommt Paul Young ins Alzeyer, ich hoffe, ich spreche es richtig aus, Alzeyer, in Alzeyer Schlosshof. Das ist ein sehr, sehr schönes Örtchen und ein sehr, sehr schönes Schloss in Rheinland-Pfalz. Also auf den Bildern, Wahnsinns-Location. Paul Young live in einem Schloss und hier jetzt bei uns Love of the Common People. Dieser relaxte Sound, ne, für so einen Mittwoch, jetzt bei Hamburg.

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2: Guten Tag. Sternbrückentransport läuft. Höhere Strafen für illegale Müllentsorgung. Das Wetter, viel Sonne bis 31 Grad. Seit 13 Uhr wird die neue Sternbrücke zum ersten Mal bewegt. Sie wurde jetzt bereits erfolgreich von der Vormontagebrücke auf die Max-Brauer-Allee geschoben. Bisher läuft alles glatt und sogar schneller als geplant. Viele Schaulustige sind vor Ort. Das Ganze wird auch online im Livestream übertragen. Für Projektleiterin Jana Wiedmeier ist das Umfeld dieser Baustelle die größte Herausforderung.
3: Mitten in der Stadt so eine Eisenbahnbrücke zu realisieren und dann auch zu transportieren, das birgt natürlich einige Hürden. Und jetzt im Endspurt, muss ich sagen, überwiegt wirklich die Vorfreude, so weit gekommen zu sein, dass wir die Brücke einbauen.
2: Und morgen um 22 Uhr soll die Brücke dann planmäßig eingehoben werden. Wer in Hamburg illegal seinen Müll wegwirft und dabei erwischt wird, muss ab sofort deutlich tiefer in die Tasche greifen. Die Bußgelder sind teilweise mehr als verdoppelt worden. Carolina Koplin.
4: Eine Kippe einfach wegschnipsen kostet nun bis zu 300 Euro. Ein achtlos ausgespucktes Kaugummi bis zu 150 und ein hingeschmissener To-Go-Becher bis zu 300 Euro. Teurer wird auch illegal entsorgter Sperrmüll. Da droht nun ein Bußgeld von bis zu 16.000 Euro. Gleichzeitig wird auch die verbotene Gänsefütterung an Alster und in den Grünanlagen härter geahndet. Futter aus falsch verstandener Tierliebe führt nicht nur zu massiven Problemen für Tiere, sondern verschlechtert auch den Zustand der Grünanlagen für alle Hamburgerinnen und Hamburger, so Senatorin Katharina Fegebank.
2: Wirtschaftsspitzenverbände in Deutschland sehen noch einen langen Weg aus der Krise. Sie fordern die Bundesregierung zu weiteren tiefgreifenden Reformen auf. Arbeitgeberpräsident Dulger sprach von einem verlorenen Jahrzehnt, wenn sich nichts ändert. Diana Kramer.
5: Das letzte große Geschäftsjahr sei 2019 gewesen, sagt Dulger. Aus seiner Sicht haben globale Wettbewerber leichtes Spiel. Sie müssten gar nichts besonders gut machen, sondern einfach weiterfahren, während Deutschland auf dem Standstreifen steht.
2: Mit Schäferhund oder Labrador ins Flugzeug, ohne Box, bisher war das unmöglich. Wer seinen Hund mit in den Urlaub nehmen wollte, der musste ihn als Fracht aufgeben. Ein Wiedersehen gab es dann erst am Zielflughafen. Bei der Lufthansa-Tochter ITA Airways dürfen jetzt auch große Hunde ohne Box in der Kabine mitreisen. Claudia Wächter.
6: Bullterrier, Dalmatiner und Co., die bekommen sogar einen Fensterplatz. Unten auf dem Boden, auf einem Extrateppich. Ein Maulkorb ist Pflicht. Und falls ein Mitreisender Tiere nicht mag oder allergisch ist, kann der seinen Sitzplatz auch problemlos wechseln. Hunde sind für viele wie ein Familienmitglied, sagt ITA zu seinem tierischen Angebot. Das gilt im Moment aber nur hier auf einigen Inlandsflügen.
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0: Der Mann war ein Genie. Rock me Amadeus, Falco hier, unser Hamburg 2 Kult-Hit.
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0: Und die sind auch Genies. Gerade auf Tour, Bon Jovi, leider nur in den USA, nach 4 Jahren und der Stimmband-OP von John Bon Jovi endlich wieder unterwegs. Aber das heißt ja nicht, dass wir sie hier nicht auch haben können. Wir suchen euren absoluten Lieblingssong von Bon Jovi, eure Nummer 1, ganz egal, ob es rocken soll. Ja! Yeah. Oder ob es ein bisschen, naja, verruchter sein soll. Die können einfach alles. Legendary. Ja, oh, Bon Jovi. Ich könnte mich nicht entscheiden. Ihr macht das bei uns im Web oder in der Hamburg 2 App. Klickt rein, stimmt mit ab, was ist eure Nummer 1 von Bon Jovi. Und dann verschenken wir unter allen, die mit abstimmen, einen Wunschgutschein im Wert von 100 Euro. Und was so richtige Rocker sind, ne? Die können natürlich auch langsam und so ein bisschen mit Country Flair, finde ich. I'll be there for you, Bon Jovi, jetzt bei Hamburg 2.

0: Das war ja Mittwoch hier bei Hamburg 2. Richtig viele 80er und man organisiert sich seine Arbeit ja so, ne? Macht ihr ja auch. Hat Lindsay Buckingham auch gemacht, der von Fleetwood Mac, und spricht jetzt über seine Arbeit mit Fleetwood Mac in einem Video bei Instagram und meint, arbeiten mit der Band, mit Fleetwood Mac, und es zu produzieren, braucht große Vorstellungen, die du in den Situationen dann nutzen kannst.
1: Working with Fleetwood Mac and producing Fleetwood Mac, it does require a good amount of vision that you can bring to the situation.
0: Okay, also man muss es sich vorstellen können, denn er sagt auch, wenn er Solo-Sachen macht, dann ist das ein eher unterbewusster Prozess, wenn er irgendwas schreibt oder produziert. Wenn er aber Fleetwood Mac schreibt oder produziert, dann muss er das alles immer sich bewusst machen. Es ist so eine Reihe von Erkenntnissen darüber, was er eigentlich tut.
1: It tends to be a more conscious process. When I work alone, it tends to be a more subconscious kind of series of revelations about what it is I'm doing.
0: Ja, und das Ganze dann auch noch so emotional verpackt in Everywhere. Dieser Effekt, ne? Mit rechts, links, dieser Stereo-Effekt. Fleetwood Mac jetzt bei Hamburg 2.

0: Stereo-Effekt, ne? Bei Fleetwood Mac. Everywhere. Hamburg 2, euer Mittwoch. Richtig viele 80er und gleich für euch diese 80er. Es wird euer Moonwalk-Moment. Michael Jacksons Billie Jean in voller Länge, gleich nach 3.
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0: Über uns ist es freundlich mit ein paar Wolken. Es sind 31 Grad in Eimsbüttel, 30 in Osdorf. Heute bleibt es erstmal heiß und meist trocken. Zwischendurch schiebt sich noch etwas mehr Sonne durch, bevor am Abend ein paar kräftige Schauer und Gewitter für Bewegung sorgen. In der Nacht geht's unter auch ungefähr 19 Grad. Morgen wird's nochmal deutlich heißer, mit Sonne, später mehr Wolken und bis zu 36 Grad.
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17: Ich bin Clemens Benke, guten Tag. Der Transport der neuen Sternbrücke hat heute begonnen, einen Tag früher als geplant. Die 108 Meter lange und 21 Meter hohe Riesenbrücke lag dabei auf Fahrgestellen mit mehr als 1000 Rädern, sogenannten Tausendfüßlern. Sie ist jetzt aktuell von der Vormontagebrücke auf die Max-Brauer-Allee geschoben worden und soll morgen dann um 22 Uhr planmäßig eingehoben werden. Wer in Hamburg illegalen Müll entsorgt und erwischt wird, zahlt dafür künftig deutlich mehr. In Zusammenarbeit mit der Umweltbehörde haben die Bezirksämter den gemeinsamen Bußgeldkatalog überarbeitet. Demnach kostet unter anderem das Wegwerfen einer Zigarettenkippe jetzt 100 bis 300 Euro. Illegal abgelegter Sperrmüll kann bis zu 2000 Euro kosten. Bundespräsident Frank-Walter Steinmeier hat die neuen Minister in den Ressorts Verkehr und Gesundheit sowie im Kanzleramt ernannt. Er überreichte in Berlin die Urkunden hierfür an die CDU-Politiker Steffen Bilger, Carsten Linnemann und Nina Wagen. Die neuen Ressortchefs müssen noch im Bundestag vereidigt werden. Das soll dann nach der Sommerpause passieren.
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12: Hey, Verkehrs-KI. Was ist los auf den Straßen?
18: Auf der A7 Richtung Flensburg zwischen Heimfeld und Othmarschen 7 Kilometer Stau. Auf der A1 Richtung Lübeck zwischen Maschener Kreuz und Dreieck Norderelbe 7 Kilometer stockender Verkehr. Und auf der A7 Richtung Hamburg zwischen Dreieck Nordwest und Bahrenfeld 2 Kilometer Stau.
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20: Sie sagen selber, Sie haben Deutschland ein bisschen vernachlässigt die letzten Jahrzehnte, aber jetzt kommen Sie, Duran Duran, in unserem Konzert-Countdown. Gleich Michael Jackson, jetzt euer Moonwalk-Moment mit Billie Jean. Schönen Mittwoch, ich bin Vanessa Rimkus.
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0: ich möchte einfach nur noch weiter genießen. Prince Purple Rain.
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0: Ja, noch 68 Tage bis Duran Duran. Oktober. Barclays Arena. Tickets gibt's im Vorverkauf ab 83 Euro. Duran Duran selber geben ja zu, dass sie Deutschland ein bisschen vernachlässigt haben die letzten zwei Jahrzehnte. Also kommen sie jetzt diesmal, freuen sich sehr. Und wir hören jetzt den. Das war eine große Ehre damals. Da haben sie uns die Titelmelodie zu James Bond beschert. Das letzte Mal mit Roger Moore. Er hat verhindert, dass das Silicon Valley einfach im Meer versinkt. Bei Im Angesicht des Todes. Hier sind Duran Duran, A View to a Kill.

0: ja so noch drauf. Das Hamburg 2 Konzert mit Ziel letzte Woche. Was für ein magisches Konzert. Er war mitten unter uns im Publikum, hat so genial performt und gesungen. Der Mann ist ein Genie. Ziel, Fly Like an Eagle, hat gar nichts verlernt. Hamburg 2 ist hier, richtig viele 80er gibt es gleich. Und da wird es ein bisschen rockiger. Van Halen stehen hier schon am Start. Jump!
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Hamburg 2, richtig viele 80er. Er war Frontmann, dann war er's nicht, dann war er's wieder. David Lee Roth, der Frontmann von Van Halen, macht jetzt das, was Rocker wahrscheinlich auch sehr gut können. Er ist nämlich beim Sturgis Motorradtreffen in den USA, das größte Motorradtreffen überhaupt, die Sturgis Motorcycle Rally. Am 7. August tritt er da auf und rockt die Mengen. Mal gucken, ob er den hier dann auch macht. Ah, die Synthies, die Gitarren.

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2: Guten Tag. Sternbrückentransport läuft. U-Bahn läuft streckenweise nicht. Viel Sonne bis 31 Grad. Seit 13 Uhr wird die neue Sternbrücke zum ersten Mal bewegt. Sie wurde jetzt bereits erfolgreich von der Vormontagebrücke auf die Max-Brauer-Allee geschoben. Bisher läuft alles glatt und sogar schneller als geplant. Viele Schaulustige sind vor Ort. Das Ganze wird auch online im Livestream übertragen. Für Projektleiterin Jana Wiedmeier ist das Umfeld dieser Baustelle die größte Herausforderung. Sie sagte uns:
3: Mitten in der Stadt so eine Eisenbahnbrücke zu realisieren und dann auch zu transportieren, das birgt natürlich einige Hürden. Und jetzt im Endspurt, muss ich sagen, überwiegt wirklich die Vorfreude, so weit gekommen zu sein, dass wir die Brücke einbauen.
2: Und morgen um 22 Uhr soll die Brücke dann planmäßig eingehoben sein. Die U-Bahn-Linien U1 und U3 fahren abschnittsweise weiter nicht. Grund ist eine Stellwerkstörung im Stellwerk Kellinghusenstraße. Auf der Linie U1 ist der Abschnitt Jungfernstieg-Lattenkamp betroffen, auf der U3 der Abschnitt Schlump-Saarlandstraße. Auf dem betroffenen U1-Abschnitt verkehren Ersatzbusse. Fahrgäste der U3 werden von der Hochbahn gebeten, auf andere Linien umzusteigen. Künstliche Intelligenz soll in Deutschland Asyl- und Visaverfahren beschleunigen. Das geht aus dem Gesetzentwurf hervor, den das Bundeskabinett am Vormittag beschlossen hat. Es gibt Behörden mehr Möglichkeiten, wird von Experten aber auch kritisch gesehen. Tanja Wagner.
4: Ausländer- und Flüchtlingsbehörden und Auswärtiges Amt sollen sämtliche Daten verwenden dürfen, um KI-Modelle zu trainieren. Das soll die Bearbeitung einfacher und schneller machen. Auch sollen die Angaben der Antragsteller mit öffentlichen Daten aus dem Netz abgeglichen werden dürfen. Entscheidung soll am Ende aber der Sachbearbeiter treffen, nicht der Algorithmus. Verbände und Kommunen begrüßen den Modernisierungsvorstoß. Gleichzeitig warnen sie vor Fehlerrisiken und Problemen bei der Umsetzung.
2: Und die Bundesregierung plant einen Kurswechsel bei der Energiepolitik. Das Kabinett hat jetzt der Gesetzesänderung von Wirtschaftsministerin Katharina Reiche zugestimmt. Vorgesehen sind demnach neue Regeln für die Förderung von Ökostrom und ein Netzpaket. Das soll dann helfen, die hohen Stromkosten zu drücken und Steuergelder zielgerechter einzusetzen. Mit Schäferhund oder Labrador ins Flugzeug ohne Box, bisher war das unmöglich. Wer seinen Hund mit in den Urlaub nehmen wollte, der musste ihn als Fracht aufgeben. Ein Wiedersehen gab es dann erst am Zielflughafen. Bei der Lufthansa-Tochter ITA Airways dürfen jetzt auch große Hunde ohne Box in der Kabine mitreisen. Claudia Wächter.
5: Bullterrier, Dalmatiner und Co., die bekommen sogar einen Fensterplatz. Unten auf dem Boden, auf einem extra Teppich. Ein Maulkorb ist Pflicht. Und falls ein Mitreisender Tiere nicht mag oder allergisch ist, kann der seinen Sitzplatz auch problemlos wechseln. Hunde sind für viele wie ein Familienmitglied, sagt ITA zu seinem tierischen Angebot. Das gilt im Moment aber nur hier auf einigen Inlandsflügen.
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0: noch vor mir, den Richard Grieco als Booker bei Billy Idol, Hot in the City, Hamburg 2. Es war die Titelmelodie zur 80er-Jahre-Serie, schon fast 90er-Jahre-Serie, ne? Mit Richard Grieco, Booker. Nee, richtig viele 80er, die gibt's hier immer bei uns.
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0: Und das bringt total Spaß. Der nächste 80er hört auf. Ihr singt weiter und kassiert dafür 50 Euro. Jetzt reinklicken bei uns im Web oder in der Hamburg 2 App. Da registriert ihr euch und dann könnt ihr morgen schon mitspielen mit Arne. 20 vor 8 spielt er die nächste Runde. Jan hat das schon gemacht.
2: Hier kommt ein 80er. Achtung. Was Flottes. Und.
3: I'm a maniac, maniac on the floor.
2: Yeah! Großartig, Jan. Also wirklich. Und wie du es auch noch umbenannt hast, eigentlich heißt es She's a Maniac, aber du hast I'm a Maniac draus gemacht. Zu Recht hast du es gemacht.
3: Ich dachte, ein Wort kann man mal drehen. Das passt so ein bisschen besser. Ne?
2: Und es gibt trotzdem 50 Euro. Viel Spaß mit der Kohle. Und obendrauf auch noch der ganze 80er von Michael Cimbello Maniac. Dir einen schönen Tag.
3: Danke, gleichfalls. Juhu.

Schönen Mittwochnachmittag hier mit Hamburg 2 und richtig vielen 80ern. Und ich kann es verstehen, wenn wir über die 80er live reden, dann muss diese Band mit dabei sein. Der düster New Wave Sound aus Deutschland, gemacht von Camouflage live. Ah, haben wir gerade im Volksparkstadion gefeiert. In weniger als 2 Wochen sind sie dann nochmal in Frankfurt auf der Bühne bei den 80ern live. Camouflage.

0: der düster New Wave Sound. Love is a Shield. Hamburg 2, richtig viele 80er an eurem Mittwoch und gleich für euch diese 80er. Sind die Pointer Sisters schon erkannt? Jump for my love in voller Länge gleich nach 4.
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0: Klarer Himmel und richtig warm. Es sind 32 Grad in Wilhelmsburg, 31 in Eimsbüttel. Heute bleibt das erstmal sonnig und sehr heiß. Später mischen sich ein paar Wolken dazu, insgesamt aber weiter trocken und stabil. In der Nacht geht's runter auf ungefähr 18 Grad. Morgen startet freundlich mit Sonne und wird dann wieder sehr heiß, bis zu 35 Grad.
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18: Mit Clemens Benke, hallo. Seit heute Mittag wird die neue Sternbrücke zum ersten Mal bewegt. Sie wurde jetzt bereits erfolgreich von der Vormontagebrücke auf die Max-Brauer-Allee geschoben. Bisher läuft alles glatt und sogar schneller als geplant. Viele Schaulustige sind vor Ort. Das Ganze wird auch online im Livestream übertragen. Morgen um 22 Uhr soll die Brücke planmäßig eingehoben sein. Die U3 fährt wieder, die U1 weiter, abschnittsweise nicht. Grund ist nach wie vor die Stellwerkstörung im Stellwerk Kellinghusenstraße. Auf der Linie der U1 ist der Abschnitt Jungfernstieg-Lattenkamp betroffen und auf dem betroffenen U1-Abschnitt fahren jetzt Ersatzbusse. Künstliche Intelligenz soll in Deutschland Asyl- und Visaverfahren beschleunigen. Das geht aus dem Gesetzentwurf hervor, den das Bundeskabinett heute beschlossen hat. Er gibt Behörden mehr Möglichkeiten, wird von Experten aber auch kritisch gesehen. Und die Bundesregierung plant einen Kurswechsel bei der Energiepolitik. Das Kabinett hat jetzt der Gesetzesänderung von Wirtschaftsministerin Katharina Reiche zugestimmt. Vorgesehen sind demnach neue Regeln für die Förderung von Ökostrom und ein Netzpaket. Das soll helfen, die hohen Stromkosten zu drücken und Steuergelder zielgerichteter einzusetzen.
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19: Hey, Verkehrs-KI, was ist los auf den Straßen?
20: Auf der A7 Richtung Flensburg, 8 Kilometer Stau zwischen Heimfeld und Othmarschen. Auf der A1 Richtung Lübeck, 7 Kilometer stockender Verkehr zwischen Maschner Kreuz und Dreieck Norderelde und Cuxhavener Straße. Dichter Verkehr zwischen Geutensweg und an der Geest.
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9: Das hätte auch anders enden können als in einer Musikkarriere. Zis, aber bei wem? Wer war's? Unsere eine Musikfrage, zwei Antwortmöglichkeiten gebe ich vor. Bringt total Spaß mitzuraten. Machen wir gleich. Pointer Sisters, das kommen jetzt. Ganz relaxter Pop mit Jump for My Love. Das ist euer

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0: Der geht immer weiter und weiter und weiter, so zum Wegarbeiten an einem Mittwoch. Robert Palmer, Johnny and Mary bei Hamburg 2.
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0: Uiuiui, naja, es steht dazu, ne? Die eine Musikfrage, zwei Antwortmöglichkeiten vor. Mit Rätseln bringt total Spaß. Achtung! Welcher Hamburg 2-Star knackte in seiner Jugend gerne Autos, um für den Adrenalinschub damit vor den Polizisten zu flüchten? War das Dave Gahan von Depeche Mode? Oder war es Billy Idol? Passt irgendwie zu beiden, ne? Billy Idol oder Dave Gahan, wer ist mit gestohlenen Autos vor der Polizei geflüchtet für den Adrenalinkick? Na, eine Idee? Es ist Dave Gahan, Verräter in der Biografie Stripped über Depeche Mode. Ich war ziemlich wild, sagt er. Ich liebte den Nervenkitzel, ein Auto zu klauen, mit quietschenden Reifen davon zu rasen und von der Polizei gejagt zu werden. Sich mit klopfendem Herzen hinter einer Mauer zu verstecken, das gibt einen echten Kick. Nicht nachmachen, Leute. Kicks kann man sich auch irgendwie anders holen. Zis. Naja, es ist ja noch was aus ihm geworden, ne? Dave Gahan mit seinem Depeche Mode jetzt. Just can't get enough bei Hamburg 2.

0: von Bryan Adams und Mel C, dem Ex-Spice Girl, When You're Gone. Was für ein Match made in heaven, ne? Richtig viele 80er, die gibt's jetzt gleich für euren Mittwoch und die erzeugen Urlaubsgefühl, Entspannung mit Desireless. Voyage, Voyage. Gibt's gleich.
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2 an eurem Mittwoch und es ist Urlaubszeit, aber das muss einen ja nicht immer in die Ferne ziehen, wenn man in Hamburg wohnt. Ist ein sehr beliebtes Urlaubsziel. 16,5 Millionen Übernachtungen hatten wir im vergangenen Jahr, wurden hier gebucht. Wir haben ja auch einiges zu bieten, ne? Im Kulturprogramm, Sehenswürdigkeiten, Musicals und gerade wieder der Hamburger Dom. Ich war schon einmal da, soll nicht das letzte Mal gewesen sein beim Sommerdom. Sich durch die Buden futtern irgendwie, Schmalzkuchen, Liebesapfel, die riesen Karussells angucken. Es ist einfach nur schön. Und heute ist auch noch Familientag, also falls ihr plant, dahin zu gehen, ist ein bisschen günstiger. Den Soundtrack dafür, den liefern wir mit so einem leichten Urlaubsgefühl. Da ist aber ein bisschen Fernweh mit dabei bei Desireless.

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2: Guten Tag. Festnahme nach Raubüberfall. Asylverfahren mit KI geplant. Das Wetter, viel Sonne bis 31 Grad. Zivilpolizisten haben in Eimsbüttel einen 41-Jährigen vorläufig festgenommen, der im Verdacht steht, eine 70-jährige Frau in Stellingen beraubt zu haben. Mehr dazu von Lynn Kühner.
3: Der aus Bosnien-Herzegowina stammende Mann soll ihr Mitte Juli auf einer Bank an der Ecke Kieler Straße Försterweg unvermittelt die Kette vom Hals gerissen haben und sei dann anschließend mit dem Fahrrad geflüchtet. Am Montagnachmittag erkannten Zivilfahnder den Mann, von dem sie ein Foto hatten, am Bahnhof Langenfelde, nahmen ihn vorläufig fest und ließen seine Wohnung durchsuchen. Die gesicherten Beweismittel werden jetzt noch untersucht. Genauso, ob er noch für weitere ähnliche Taten verantwortlich ist.
2: Die U-Bahn-Linie U3 fährt wieder und zwar im 10-Minuten-Takt. Die U1 fährt weiter abschnittsweise nicht. Grund ist nach wie vor die Stellwerkstörung im Stellwerk Kellinghusenstraße. Auf der U1-Linie ist der Abschnitt Jungfernstieg-Lattenkamp betroffen. Hier fahren dann weiter Ersatzbusse. Künstliche Intelligenz soll in Deutschland Asyl- und Visaverfahren beschleunigen. Das geht aus dem Gesetzentwurf hervor, den das Bundeskabinett am Vormittag beschlossen hat. Er gibt Behörden mehr Möglichkeiten, wird von Experten aber auch kritisch gesehen. Tanja Wagner.
4: Ausländer- und Flüchtlingsbehörden und Auswärtiges Amt sollen sämtliche Daten verwenden dürfen, um KI-Modelle zu trainieren. Das soll die Bearbeitung einfacher und schneller machen. Auch sollen die Angaben der Antragsteller mit öffentlichen Daten aus dem Netz abgeglichen werden dürfen. Entscheidung soll am Ende aber der Sachbearbeiter treffen, nicht der Algorithmus. Verbände und Kommunen begrüßen den Modernisierungsvorstoß. Gleichzeitig warnen sie vor Fehlerrisiken und Problemen bei der Umsetzung.
2: Und die Bundesregierung plant einen Kurswechsel bei der Energiepolitik. Das Kabinett hat jetzt der Gesetzesänderung von Wirtschaftsministerin Katharina Reiche zugestimmt. Vorgesehen sind demnach neue Regeln für die Förderung von Ökostrom und ein Netzpaket. Das soll helfen, die hohen Stromkosten zu drücken und Steuergelder zielgerichtet einzusetzen. Mit Schäferhund oder Labrador ins Flugzeug, ohne Box, bisher war das unmöglich. Wer seinen Hund mit in den Urlaub nehmen wollte, der musste ihn als Fracht aufgeben. Ein Wiedersehen gab es dann erst am Zielflughafen. Bei der Lufthansa-Tochter ITA Airways dürfen jetzt auch große Hunde ohne Box in der Kabine mitreisen. Claudia Wächter.
5: Bullterrier, Dalmatiner und Co., die bekommen sogar einen Fensterplatz. Unten auf dem Boden, auf einem extra Teppich. Ein Maulkorb ist Pflicht. Und falls ein Mitreisender Tiere nicht mag oder allergisch ist, kann der seinen Sitzplatz auch problemlos wechseln. Hunde sind für viele wie ein Familienmitglied, sagt ITA zu seinem tierischen Angebot. Das gilt im Moment aber nur hier auf einigen Inlandsflügen.
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0: Hier schon New Wave Sound von den Eurythmics. Here comes the rain again. Hamburg 2 ist hier. Richtig viele 80er. Und habt ihr schon mal vom Sunset Marquis, von dem Hotel gehört in L.A.? Das, wo sich seit den 60er Jahren ganz viele Prominente hin zurückziehen, vor allen Dingen Musiker, und wo Sex and Drugs and Rock'n'Roll gelebt wird, gibt eine Doku ab 14. August bei Amazon Prime. Das wurde im Sunset Marquis gedreht tatsächlich. Es heißt, wenn die Wände Geschichten erzählen, also If These Walls Could Rock.
1: If you wanted sex, drugs and rock'n'roll, you stayed at the Sunset Marquee.
0: Ja, wenn du Sex, Drugs und Rock'n'Roll wolltest, dann hast du da deinen Urlaub gemacht oder bist da geblieben beim Sunset Marquee. Cyndi Lauper, Ringo Starr, Bruce Springsteen und jetzt kommt's, Richard Marx. Wie auch immer der da reinpasst. Der steht nicht so für Sex und Drugs und Rock'n'Roll, finde ich. Sehr spannend. 14. August, Amazon Prime. If These Walls Could Rock, die Doku. Spandau Ballet. Ich weiß nicht, ob die Jungs da auch mit... Vielleicht waren die auch mal da, ne? Jetzt gibt's aber erstmal genialen Pop aus den 80ern. Mit Gold. Einfach nur genießen an eurem Mittwoch.

wenn man sich sowas leisten könnte. Ne? Hier ist Hamburg 2 an eurem Mittwochnachmittag. Vielleicht können wir noch ein bisschen sparen bis zum 19. November dieses Jahres. Da wird nämlich in Los Angeles ganz viel von Phil Collins versteigert. Er hat persönliche Gegenstände an die Wohltätigkeitsorganisation von King Charles gespendet. King's Trust heißt das Ganze. Und da wird unter anderem das Outfit versteigert, was er 1985 bei Live Aid getragen hat. Oder eine von ihm bespielte und unterschriebene Trommel. Oder der Arbeitstext zu That's All von Genesis. Den würde ich ja gern ersteigern. Ne? 19. November in Los Angeles. Man kann telefonisch mitbieten. Mal gucken, wie die Preise da so sind. Könnt ihr ja mal reingucken. Vielleicht kann man ja irgendwas Kleines mitnehmen. Die Musik bleibt uns ja auf jeden Fall für immer und das jetzt auch noch ganz kostenlos an eure Mittwochnachmittag.

0: Phil Collins, unverkennbar, ne? Die Stimme. Another Day in Paradise, Hamburg 2, richtig viele 80er. Und den nächsten erkennt man auch sofort. Gleich für euch diese 80er. Ist die Gitarre bei Roxette. The Look in voller Länge, gleich nach 5.
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0: Überwiegend klar und sonnig ist es gerade. 32 Grad in Heimfeld, 31 in Billstedt. Heute bleibt's freundlich mit viel Sonne und nur ein paar lockeren Wolken. Dazu geht's warm und richtig sommerlich weiter. In der Nacht sinkt es auf ungefähr 18 Grad. Morgen wird's noch heißer, nochmal sonnig und bis zu 35 Grad.
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25: Mit Clemens Benke, hallo. Seit heute Mittag wird die neue Sternbrücke zum ersten Mal bewegt. Sie wurde jetzt bereits erfolgreich von der Vormontagebrücke auf die Max-Brauer-Allee geschoben. Bisher läuft alles glatt und sogar schneller als geplant. Viele Schaulustige sind vor Ort. Das Ganze wird auch online im Livestream übertragen. Morgen um 22 Uhr soll die Brücke planmäßig eingehoben sein. Die U3 fährt wieder, die U1 weiter, abschnittsweise nicht. Grund ist nach wie vor die Stellwerkstörung im Stellwerk Kellinghusenstraße. Auf der Linie der U1 ist der Abschnitt Jungfernstieg-Lattenkamp betroffen und auf dem betroffenen U1-Abschnitt fahren jetzt Ersatzbusse. Künstliche Intelligenz soll in Deutschland Asyl- und Visaverfahren beschleunigen. Das geht aus dem Gesetzentwurf hervor, den das Bundeskabinett heute beschlossen hat. Er gibt Behörden mehr Möglichkeiten, wird von Experten aber auch kritisch gesehen. Und die Bundesregierung plant einen Kurswechsel bei der Energiepolitik. Das Kabinett hat jetzt der Gesetzesänderung von Wirtschaftsministerin Katharina Reiche zugestimmt. Vorgesehen sind demnach neue Regeln für die Förderung von Ökostrom und ein Netzpaket. Das soll helfen, die hohen Stromkosten zu drücken und Steuergelder zielgerichteter einzusetzen.
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3: Hey, Verkehrs-KI, was ist los auf den Straßen?
4: Auf der A1 Richtung Lübeck zwischen Maschener Kreuz und Dreieck Norderelbe. Gefahr durch ungesicherte Unfallstelle. Dazu stockender Verkehr auf 5 Kilometern. Auf der A7 Richtung Flensburg zwischen Heimfeld und Othmarschen 7 Kilometer Stau. Und Cuxhavener Straße zwischen Süderelbebogen und Andegeest dichter Verkehr.
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9: Ihr holt euch das Alan Parsons Project nach Hause in einem Bildband, ganz exklusiv. Gleich Roxette, jetzt The Look, das sind die Gitarren für euren Mittwoch, wenn das schon losgeht. Ich bin Vanessa Rümkus, viel Spaß.

Gitarren bei Alan Parsons Project. Eye in the Sky hier bei Hamburg 2. Die kann man sich demnächst als Bildband holen. Alan Parsons Project, The Official Illustrated History, angekündigt für Herbst 2026. Pünktlich für die Veröffentlichung gibt es auch eine deutsche Ausgabe davon. Kann man im Moment schon bei Amazon.de vorbestellen. Ist die erste offizielle autorisierte Bandbiografie. 52 € kostet die Classic Edition und im Moment kann man auch noch die Signature Edition vorbestellen. Ist weltweit auf 56 Exemplare limitiert. Ist eine Sammlerbox, handsigniert von Alan Parsons und Sally Wolfson, der Tochter von verstorbenen Co-Gründer Eric Wolfson. Enthält dann noch eine Audio-CD und einen nummerierten Kunstdruck. Wie gesagt, auf 650 limitiert. Das wäre doch mal was, ne? So zu Weihnachten zum Verschenken. Kommt ja auch pünktlich im Herbst raus. Er hier soll eventuell ein Musical kriegen und einen Tourfilm. George Michael, Faith, das ist der Funk für euren Mittwoch jetzt bei Hamburg 2.

0: Die hätten wir gerne öfter gehört bei der WM, ne? Peter Schilling, Major Tom, völlig losgelöst, der Hamburg 2 Kulthit, lief ja immer, wenn ein Tor gefallen ist. Für die deutsche Nationalmannschaft kam leider nicht oft genug vor. Richtig viele 80er, die haben wir definitiv oft genug für euren Mittwoch. Berlin gleich, Take My Breath Away, muss rauf auf euer 80er-Mixtape, habt ihr gesagt.
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0: Mittwoch und es gibt wieder einen.
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0: Ivona packt einen drauf für euch. Welcher soll drauf, Ivona?
2: Ich wünsche mir Take My Breath Away von Berlin.
0: Okay, warum?
2: Und zwar, der Song wurde sozusagen rausgebracht, 86, genau zu meinem Geburtsjahr und zu meinem Lieblingsfilm Top Gun. Und ich bin ein großer Fan von dem Film und ich liebe diese Liebesszene und diese Liebesmusik. Und seitdem ist es sozusagen mein Liebeslied.
0: Ja, oh, dann bleibt mir gar nicht mehr viel zu sagen, außer hier kommt er für dich und alle anderen. Berlin, Take My Breath Away bei Hamburg 2.

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2: Mit mir, Lynn Kühner, moin. Und das sind zwei Themen in dieser Sendung. Sternbrückeneinbau läuft nach Plan und höhere Bußgelder bei illegalem Müll. Das Wetter, Sonne bei jetzt 31 Grad, in der Nacht bei 18. Auf dem Weg zu ihrer endgültigen Position hat die neue Sternbrücke heute Nachmittag die erste Etappe geschafft. Mehrere hundert Schaulustige haben sich angeschaut, wie die 3700 Tonnen schwere Stahlbrücke von ihrem Montageplatz ca. 50 Meter seitwärts auf die Max-Brauer-Allee geschoben wurde. Morgen soll sie dann mehrere hundert Meter auf der Straße zum Zielort gebracht werden. Lars de Haas von der Schwertransportfirma Mammut erklärt:
3: Ja, die Herausforderung ist hier den kleinen Platz in Mitte Hamburgs. Und da gibt es ja an die Max-Brauer-Allee, da haben wir noch Stellen, wo wir nur 30 Zentimeter an jene Seite der Brücke haben. Wird ganz schön knapp, aber wird gut gehen.
2: Morgen Abend um 22 Uhr soll die Brücke dann an ihrer Endposition eingesetzt sein. Wer in Hamburg illegal seinen Müll wegwirft und dabei erwischt wird, muss ab sofort deutlich tiefer in die Tasche greifen. Die Bußgelder sind teilweise mehr als verdoppelt worden. Carolina Kaplin.
4: Eine Kippe einfach wegschnipsen kostet nun bis zu 300 Euro, ein achtlos ausgespucktes Kaugummi bis zu 150 und ein hingeschmissener To-Go-Becher bis zu 300 Euro. Teurer wird auch illegal entsorgter Sperrmüll. Da droht nun ein Bußgeld von bis zu 16.000 Euro. Gleichzeitig wird auch die verbotene Gänsefütterung an Alster und in den Grünanlagen härter geahndet. Das wird mit bis zu 200 Euro doppelt so teuer. In gravierenden Fällen kann das Bußgeld aber auch vierstellig werden, so die Umweltbehörde. Futter aus falsch verstandener Tierliebe führt nicht nur zu massiven Problemen für Tiere, sondern verschlechtert auch den Zustand der Grünanlagen für alle Hamburgerinnen und Hamburger, so Senatorin Katharina Fegebank.
2: Zivilpolizisten haben vorgestern in Eimsbüttel einen 41-Jährigen vorläufig festgenommen, der im Verdacht steht, eine 70-jährige Frau in Stellingen beraubt zu haben. Clemens Benke.
5: Der aus Bosnien-Herzegowina stammende Mann soll ihr Mitte Juli auf einer Bank an der Ecke Kieler Straße-Försterweg unvermittelt die Kette vom Hals gerissen haben und sei anschließend mit dem Fahrrad geflüchtet. Am Montagnachmittag erkannten Zivilfahnder den Mann, von dem sie ein Foto hatten, am Bahnhof Langenfelde, nahmen ihn vorläufig fest und ließen seine Wohnung durchsuchen. Die gesicherten Beweismittel werden noch untersucht, genauso ob er noch für weitere ähnliche Taten verantwortlich ist.
2: Wegen einer erneuten Hitzewelle kämpft die Feuerwehr in den Waldbrandgebieten in Frankreich und Spanien unter Hochdruck gegen ein Wiederaufflammen der Feuer. Inzwischen konnten Zehntausende Evakuierte in beiden Ländern wieder in ihre Häuser zurückkehren. David Riemer.
6: An der französischen Atlantikküste sorgen enorme Trockenheit, Wind und Temperaturen von über 40 Grad weiter für große Gefahr. Rund 2200 Feuerwehrleute sind dort weiter im Einsatz. Und in Spanien wurden Evakuierungen und Ausgangsbeschränkungen für 19 Ortschaften aufgehoben. Die Behörden warnen wegen der vierten Hitzewelle des Sommers aber vor einer verfrühten Entwarnung. Sorgen bereitet außerdem ein Waldbrand in der Provinz Castellón im Osten Spaniens, wo die Flammen weiter außer Kontrolle sind.
2: Künstliche Intelligenz soll in Deutschland Asyl- und Visaverfahren beschleunigen. Das geht aus dem Gesetzentwurf vor, den das Bundeskabinett am Vormittag beschlossen hat. Es gibt Behörden mehr Möglichkeiten, wird von Experten aber auch kritisch gesehen. Tanja Wagner.
7: Ausländer- und Flüchtlingsbehörden und Auswärtiges Amt sollen sämtliche Daten verwenden dürfen, um KI-Modelle zu trainieren. Das soll die Bearbeitung einfacher und schneller machen. Auch sollen die Angaben der Antragsteller mit öffentlichen Daten aus dem Netz abgeglichen werden dürfen. Entscheidung soll am Ende aber der Sachbearbeiter treffen, nicht der Algorithmus. Verbände und Kommunen begrüßen den Modernisierungsvorstoß. Gleichzeitig warnen sie vor Fehlerrisiken und Problemen bei der Umsetzung.
2: Mit Schäferhund oder Labrador ins Flugzeug ohne Box, das ist bisher unmöglich. Wer seinen Hund in den Urlaub mitnehmen wollte, musste ihn als Fracht aufgeben. Ein Wiedersehen gab es dann erst am Zielflughafen. Bei der Lufthansa-Tochter ITA Airways dürfen jetzt auch große Hunde ohne Box in der Kabine mitreisen. Claudia Wächter.
8: Bullterrier, Dalmatiner und Co., die bekommen sogar einen Fensterplatz. Unten auf dem Boden, auf einem extra Teppich. Ein Maulkorb ist Pflicht. Und falls ein Mitreisender Tiere nicht mag oder allergisch ist, kann der seinen Sitzplatz auch problemlos wechseln. Hunde sind für viele wie ein Familienmitglied, sagt ITA zu seinem tierischen Angebot. Das gilt im Moment aber nur hier auf einigen Inlandsflügen.
2: Ihr hört das Hamburg 2 News Journal und das ist heute auch noch wichtig. Nach der Stellwerksstörung im Stellwerk Kellinghusenstraße fahren die U1 und die U3 jetzt wieder in den betroffenen Abschnitten. Vom späten Morgen bis in den Nachmittag war der Betrieb auf der Linie U1 zwischen den Haltestellen Jungfernstieg und Lattenkamp unterbrochen. Die U3 konnte nicht auf dem Abschnitt Saarlandstraße bis Schlumpf fahren. Im Juli hat das Bezirksamt Hamburg-Nord gemeinsam mit dem Dienstleister Reboat Maritime Recycling insgesamt 94 zurückgelassene Kanus, Kajaks und Stand-Up-Paddleboards aus den Uferbereichen in Barmbek, Eppendorf, Winterhude und Uhlenhorst entfernt. Eigentümer können sich diese gegen eine Gebühr jetzt wieder abholen. Umweltsenatorin Katharina Fegebank sagt, wir müssen die Ufer von Alster und Kanälen mitten im Herzen unserer Stadt respektvoll behandeln. Deshalb dürfen Wassersportgeräte nicht dort abgestellt werden. Das schadet Natur und Tierwelt. Und 11 Tage nach dem Rücktritt von Jens Spahn hat die Unionsfraktion im Bundestag einen neuen Vorsitzenden. In einer Sondersitzung wählten die Abgeordneten den bisherigen Kanzleramtschef Thorsten Frey mit dem für viele überraschend guten Ergebnis von 91,9%. 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
1: Hamburg 2. Sie haben sich dem Sound von heute so ein bisschen angepasst, U2, ne? Bringen dieses Jahr noch ein neues Album raus. Bis jetzt gibt's weder einen Albumtitel noch ein Erscheinungsdatum, aber die zweite Single ist schon da. Und die klingt sehr nach Hier und Jetzt, finde ich. Fireflies heißt sie. Effekt auf Bonos Stimme. Der Song ist in Zusammenarbeit mit Martin Garrix entstanden, einem niederländischen DJ. Ich finde, das hört man auch. Der hat auch für Dua Lipa schon was gemacht. Wir dürfen gespannt sein, was da noch kommt. Das ist der Sound aus den 80ern, den wir so lieben von U2. I still haven't found what I'm looking for. Ich finde es noch sehr viel lässiger. Jetzt bei Hamburg 2.

0: Feierabend am Mittwoch hier von Hamburg 2. I still haven't found what I'm looking for. Wo der herkommt, gibt's noch mehr. Richtig viele 80er. Gleich für euch diese 80er. Ah, ich liebe diesen Effekt auf dem Kopfhörer. Girls just wanna have fun. Cindy Lauper in voller Länge gleich nach 6.
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23: Klarer Himmel und knallige Sonne. Es sind 31 Grad im Schanzenviertel, 31 in Lohbrügge. Heute bleibt es erstmal strahlend sonnig und sehr warm. Später ziehen nur ein paar dünne Wolken durch, bevor es am Abend langsam etwas angenehmer wird. In der Nacht geht's runter auf ungefähr 18 Grad. Morgen startet der Tag freundlich, dann wird's noch heißer und bis zu 35 Grad.
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26: Mit Clemens Benke, hallo. Seit heute Mittag wird die neue Sternbrücke zum ersten Mal bewegt. Sie wurde jetzt bereits erfolgreich von der Vormontagebrücke auf die Max-Brauer-Allee geschoben. Bisher läuft alles glatt und sogar schneller als geplant. Viele Schaulustige sind vor Ort. Das Ganze wird auch online im Livestream übertragen. Morgen um 22 Uhr soll die Brücke planmäßig eingehoben sein. Die U3 fährt wieder, die U1 weiter, abschnittsweise nicht. Grund ist nach wie vor die Stellwerkstörung im Stellwerk Kellinghusenstraße. Auf der Linie der U1 ist der Abschnitt Jungfernstieg-Lattenkamp betroffen und auf dem betroffenen U1-Abschnitt fahren jetzt Ersatzbusse. Künstliche Intelligenz soll in Deutschland Asyl- und Visaverfahren beschleunigen. Das geht aus dem Gesetzentwurf hervor, den das Bundeskabinett heute beschlossen hat. Er gibt Behörden mehr Möglichkeiten, wird von Experten aber auch kritisch gesehen. Und die Bundesregierung plant einen Kurswechsel bei der Energiepolitik. Das Kabinett hat jetzt der Gesetzesänderung von Wirtschaftsministerin Katharina Reiche zugestimmt. Vorgesehen sind demnach neue Regeln für die Förderung von Ökostrom und ein Netzpaket. Das soll helfen, die hohen Stromkosten zu drücken und Steuergelder zielgerichteter einzusetzen.
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0: Hey, Verkehrs-KI. Was ist los auf den Straßen?
1: Auf der A1 Richtung Hamburg zwischen Ödendorf und Moorfleet. Unfall. Die Fahrbahn ist auf 2 Streifen verengt. 3 Kilometer Stau. Und auf der A7 Richtung Flensburg zwischen Heimfeld und Othmarschen 8 Kilometer Stau.
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2: Conan der Barbar mit Arnold Schwarzenegger, da nochmal reinzuhören, allein das ist schon ein Highlight. Und dann kommen noch die Top 25 dazu. Ich rede von Ollis 80er Charts, wir hören gleich schon mal rein. Cindy Lauper jetzt, Girls Just Wanna Have Fun. Genießt diesen Stereo-Effekt am Anfang.

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0: Leonards, Never Can Say Goodbye bei Hamburg 2.
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0: Ja, das ist unsere Hamburg 2 Chartshow. Diese Woche geht's mit Olli in das Jahr, als Conan der Barbar in unsere Kinos gekommen ist, Olli.
2: Ja, Arnold Schwarzenegger, Leute.
3: Zu kämpfen mit dem Feind.

0: dieser Woche 82. Ich spiele euch jeden einzelnen Hit von damals, als wäre es gestern gewesen.
1: Geht gleich los, ab 7 hier wieder bei Hamburg 2. Freut euch schon mal drauf. Das hier sind die Bengals. Sind ein bisschen später auf den Markt gekommen, 1986. If She Knew What She Wants bei Hamburg 2.

0: Lynyrd Skynyrd, Hamburg 2, Sweet Home Alabama. Richtig viele 80er gibt es gleich mit dem, den ihr lange nicht gehört habt. Ich freue mich schon die ganze Zeit drauf. Rick Astley's Whenever You Need Somebody. Der bringt einfach nur Spaß.
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Hamburg 2. Richtig viele 80er und auf den freue ich mich schon die ganze Zeit. Das ist einer derer, den ihr lange nicht gehört habt. Machen wir ja immer so kurz vor 6:30 hier. Wenn wir so viele 80er haben, ne, dürfen auch keine vergessen werden. Er kommt von Rick Astley und die Musik von ihm macht immer gute Laune, finde ich. Auch an so einem Mittwochabend, und den hätte es eigentlich gar nicht gegeben, denn nachdem seine Debütsingle so durch die Decke gegangen ist, mussten die Produzenten Stock Aitken Waterman ganz schnell was Neues für Rick Astley rausbringen, haben aber nicht an den Erfolg geglaubt. Also ein zweites Mal schafft der Mann das nie. Also haben sie einen Song genommen, den es schon gab. Von O.G. Brown. Hatten Stock Aitken Waterman für O.G. Brown produziert, ist komplett gefloppt. Und haben sie sich gedacht, komm, dann singt der Typ das ein und dann ist auch egal. Dann haben wir schnell eine neue Single. Dass das Ding von ihm aber auch so durch die Decke geht, damit hat keiner gerechnet. Lange nicht gehört, hier ist er, der Rick Astley mit Whenever You Need Somebody bei Hamburg 2. Einfach mal zum Abfeiern.

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2: Guten Abend. Sternbrücke auf der Zielgeraden. Reform der Ökostromförderung beschlossen. Das Wetter noch viel Sonne bis 31 Grad. Auf dem Weg zu ihrer endgültigen Position hat die neue Sternbrücke heute Nachmittag die erste Etappe geschafft. Mehr dazu von Lynn Kühner.
3: Mehrere hundert Schaulustige waren dabei, als die 3700 Tonnen schwere Stahlbrücke von ihrem Montageplatz ca. 50 Meter seitwärts auf die Max-Brauer-Allee geschoben wurde. Morgen soll sie dann mehrere hundert Meter auf der Straße zum Zielort gebracht werden. Lars De Haas von der Schwertransportfirma Mammut erklärt.
4: Ja, die Herausforderung ist hier den kleinen Platz in Mitte Hamburgs. Und da gibt es ja an die Max-Brauer-Allee, da haben wir noch Stellen, wo wir nur 30 Zentimeter an jene Seite der Brücke haben. Wird ganz schön knapp, aber wird gut gehen.
3: Morgen Abend um 22 Uhr soll die Brücke dann an ihrer Endposition eingesetzt sein.
2: Die Bundesregierung plant einen Kurswechsel bei der Energiepolitik. Vorgesehen sind neue Regeln für die Förderung von Ökostrom und ein Netzpaket. Tanja Wagner.
5: Schon heute sind die erneuerbaren Energien mit einem Anteil von 60% die wichtigste Stromquelle Deutschlands. Bis 2030 sollen es 80% sein. Ziel der Reform ist es, das ungezügelte Wachstum zu bremsen, den Zubau besser regional zu steuern und mit dem Netzausbau zu synchronisieren. Für Privatleute etwa bedeutet das, dass sie für ihre kleine Solaranlage auf dem Dach ab 2027 keine feste Einspeisevergütung mehr erhalten.
2: Wegen einer neuen Hitzewelle kämpft die Feuerwehr in den Waldbrandgebieten in Frankreich und Spanien unter Hochdruck gegen ein Wiederaufflammen der Feuer. Inzwischen können aber Zehntausende Evakuierte in beiden Ländern in ihre Häuser zurückkehren. David Riemer.
6: An der französischen Atlantikküste sorgen enorme Trockenheit, Wind und Temperaturen von über 40 Grad weiter für große Gefahr. Rund 2200 Feuerwehrleute sind dort weiter im Einsatz. Und in Spanien wurden Evakuierungen und Ausgangsbeschränkungen für 19 Ortschaften aufgehoben. Die Behörden warnen wegen der vierten Hitzewelle des Sommers aber vor einer verfrühten Entwarnung.
2: Der Sportvorstand von Bayern München, Max Eberl, hat die FIFA-Investorenpläne mit scharfen Worten kritisiert. Er würde sogar einen Boykott des europäischen Fußballs unterstützen, sagte Eberl im Trainingslager des FC Bayern.
7: Ich schäme mich dafür, dass wir im Fußball über solche Gedanken reden. Also der Fußball, und das haben die Fans ja auch schon gesagt, der Fußball gehört uns nicht. Das ist ein Spiel. Und die FIFA ist für mich da, dieses Spiel zu begleiten, dieses Spiel in Formen und Regeln zu bringen, Weltmeisterschaften auszurichten. Momentan habe ich das Gefühl, die FIFA ist dafür da, nur Profit zu machen. Aber wenn es so weit kommt, dann wäre ich tatsächlich auch dafür, dass wir als Europa dann auch eine starke Stirn bieten und sagen, nee, da machen wir nicht mit, das ist nicht unser Sport, das ist nicht das, was wir wollen, und dann eben auch dagegen vorgehen würden.
2: Sagt der Sportvorstand von Bayern München, Max Eberl. Die FIFA will einen Teil der kommerziellen Rechte an ihren Fußballturnieren an Investoren verkaufen und damit mehr als 4 Milliarden Dollar einnehmen. Auch künftige WM-Turniere sollen dann unter dem Dach eines neuen Unternehmens organisiert werden, dessen Mehrheitseigentümer der Weltverband wäre, hieß es gestern in einer FIFA-Mitteilung.
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0: Ja, da hat sie euch gerade noch verzaubert, die Tina Turner Private Dancer an eurem Mittwochabend. Richtig viele 80er.
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0: Tina Turner würde man auch überall raushören. 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Oder ihr ratet jetzt mit Christoph mit. Der hat beim Spielen eine richtig schöne Aussicht gehabt.
2: Ja, ich bin tatsächlich gerade auf den Lofoten in Norwegen.
3: Oh nein!
2: Ja.
3: Und da störe ich dich jetzt im Urlaub.
2: Ich bin am Angeln, also alles gut.
3: Ja, siehst du, dann ist ja alles entspannt. Dann wollen wir gar keine Zeit und deinen Urlaub da kaputt machen. Hier kommt dein 80er, hör genau hin. Na?
2: Somebody's watching me.
3: Ja! Ach so, ich darf ja nicht so laut. Ich darf ja nicht so laut, wenn du da angelst, ne? Naja, jetzt ist zu spät. Weißt du, 50 Euro auf dein Konto, wie viel macht das in norwegische Kronen?
2: Das kann ich dir gar nicht sagen. Ich glaube 500.
3: Die 500, 500, ja, irgendwie sowas. Viel Spaß mit der Kohle, hau nicht alles auf einmal auf den Kopf. Viel Spaß noch im Urlaub.
2: Danke.
3: Und für dich auch noch der ganze 80er hier, ne? Direkt auf die Lofoten hier. Hier ist Rockwell, Somebody's Watching Me. Dir noch einen schönen Tag.
2: Wünsche ich dir auch.
3: Christoph,
2: danke.
3: Bis bald.
2: Bis bald.

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Schönen Feierabend hier in eurem Mittwoch mit richtig vielen 80ern. Erkennt ihr den hier? Es ist der Boss. Ja. Bruce Springsteen hat tatsächlich die Commodores gecovert. Night Shift hat er dann auch auf einem Album veröffentlicht. Das Ganze hat er genannt Only the Strong Survive, weil er diesen Song so liebt, hat er gesagt. Er hat jedes Mal Tränen in den Augen, wenn er ihn hört. Also dann wissen wir ja schon mal, dass wir Bruce Springsteen jetzt zu Tränen rühren.

0: jazzigen Commodores hier in Nightshift Hamburg 2. Richtig viele 80er und jetzt geht's wieder los. Wir feiern Ollis 80er Charts, die Top 25 aus dieser Kalenderwoche und er reist mit euch ins Jahr, soll ich es verraten? 82. Und da sind ein paar Perlen mit dabei. Den ersten, den ihr gleich feiert, verrate ich euch schon. Gleich für euch diese 80er. Habt ihr ihn schon erkannt? Wenn sie gleich singen, ne? Albano und Romina Power. Felicita! Ja, in voller Länge gleich nach 7.
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13: 24 Grad in der Hansestadt. Es ist bewölkt, aber trocken. Zwischendurch kommt auch mal die Sonne raus. Heute Nacht geht es runter auf 17 Grad. Morgen wird es wieder ähnlich, mit vielen Wolken am Himmel. Die Höchsttemperatur liegt bei 23 Grad.
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15: Ich bin Thomas Bleski. Bundespräsident Frank-Walter Steinmeier hat 3 neue Regierungsmitglieder ernannt. Steffen Bilger übernimmt das Verkehrsministerium, Carsten Linnemann das Gesundheitsressort und Nina Wagen das Kanzleramt. Die 3 neuen Minister sind damit im Amt, müssen ihren Amtseid vor dem Bundestag aber später ablegen.
16: Das soll nach der Sommerpause Anfang September passieren. Bundespräsident Steinmeier kritisiert das und auch andere Experten sehen das Vorgehen der Bundesregierung rechtlich durchaus kritisch. Allerdings müssten andernfalls alle 630 Bundestagsabgeordnete extra aus dem Urlaub nach Berlin gerufen werden, ein kostspieliges Unterfangen. Bei der Ernennung mahnte der Bundespräsident weitere Reformen an und rief auf, mutig zu sein. Die Belastungsprobe sei groß, so Steinmeier, aber die Entschlossenheit, sie zu bewältigen, sei größer. Tanja Wagner, Nachrichtenredaktion.
15: Der bisherige Kanzleramtschef Thorsten Frey ist zum neuen Vorsitzenden der Unionsfraktion im Bundestag gewählt worden. Der CDU-Politiker erhielt nach Angaben aus der Fraktionssitzung knapp 92% der Stimmen und folgt auf Jens Spahn. Der Unmut über die Personalentscheidungen von Bundeskanzler Friedrich Merz schlug sich damit nicht im Ergebnis nieder. Die öffentliche Verschuldung ist im vergangenen Jahr auf den Rekordstand von fast 2,7 Milliarden Euro gestiegen. Das entspricht nach Angaben des Statistischen Bundesamts einer Pro-Kopf-Verschuldung von etwa 32.000 Euro.
17: Öffentliche Verschuldung meint die Schulden, die Bund, Länder, Gemeinden und Sozialversicherungen beim sogenannten nicht öffentlichen Bereich haben, also beispielsweise bei Kreditinstituten. In all diesen Bereichen, außer der Sozialversicherung, sind die Schulden gestiegen. Beim Bund um etwa 6%, bei den Ländern um gut 3%. Nur in Rheinland-Pfalz, NRW und Berlin ist die Pro-Kopf-Verschuldung zurückgegangen. Den stärksten Anstieg gab es bei den Gemeinden und Gemeindeverbänden. Hier sind die Schulden im vergangenen Jahr um gut 15,5% nach oben geklettert. Fiona Reinhardt, Nachrichtenredaktion.
15: Ein Airbus A350 hat bei einem Testflug einen neuen Langstreckenrekord aufgestellt. Die Maschine flog ohne Zwischenlandung mehr als 23.000 Kilometer von Melbourne nach Toulouse und war dabei 24 Stunden und 24 Minuten in der Luft. Der Flug gehört zum Ultralangstreckenprojekt der australischen Gesellschaft Qantas. Sie will ab Oktober 2027 erstmals nonstop von Sydney nach London fliegen.
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20: Hey, Verkehrs-KI, was ist los auf den Straßen?
21: Auf der A7 Richtung Flensburg zwischen Hausbruch und Othmarschen 5 Kilometer Stau. Und auf der A1 Richtung Hamburg zwischen Oeyendorf und Moorfleet 3 Kilometer stockender Verkehr.
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24: Heute hätte ich ja wirklich unheimlich gerne live aus der Heimat von Conan gesendet. Hat aber nicht geklappt. Keine Sorge, ihr bekommt jetzt natürlich trotzdem wieder eine große Portion Original 80er Charts. Let's

0: bei Rosanna, Felicita und Verdammt lang her. Das ist cool.
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0: Das sind die Charts aus dem Jahr, als Conan der Barbar in unsere Kinos stürmte. Wahnsinn. Jetzt die kompletten Top 25. Aus genau dieser Woche damals, 82. Als wäre es gestern gewesen. Mensch, nur ein paar Wochen vorher hatte Italien uns im WM-Finale geschlagen mit 3-1. Tja, und den Musikcharts hörte man das damals immer noch an. August 82.
1: Platz 25.
0: Die Eheleute Albano und Romina Power. Was für eine Freude. Auf Italienisch.

0: Cage und der Wahnsinnsgitarrist Steve Lukather. Natürlich Toto, Leute. Das war ihr zweiter großer Hit bei uns im August 82.
1: Platz 24.
0: Rosanna. Weiter in den Originalcharts aus genau dieser Woche im August 82.
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3: Das ist sowieso alles ganz einfach. Der Mann da, der hat sich oben in der Kasse 1,2 Millionen geholt mit einem Koffer. Und der Herr da drüben, der wollte ihn aufhalten. Das ist der Hausdetektiv. Und da hat der Mann die Pistole gezogen und da hat der Hausdetektiv geschossen.
0: Aber so einfach war dieser Fall natürlich nicht. Siegfried Lowitz spielte 1982 mal wieder Kriminalhauptkommissar Erwin Köster in der ZDF-Serie Der Alte. Natürlich löste er auch diesen kniffligen Fall wieder. Und als am Ende dann alles aufgeklärt war, dann lief im Abspann dieser Song von Frank Duval and Orchestra. In unseren Charts im August 82.
1: Platz 23.
0: Frank Duval mit Face to

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0: Platz 22.

0: Das war der größte Hit der britischen Funkband im August 82 bei uns.
1: Platz 22.
0: Just an Illusion. Heute bringe ich euch die Originalcharts aus der Zeit, als der Amerikaner Jimmy Connors Wimbledon gewinnt gegen seinen Landsmann John McEnroe. Habt ihr es gesehen?
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0: Jetzt die Ehefrau von Adriano Celentano. Das hier war ihr Sommerhit 82. Non suggedera più. Meine Damen und Herren, Claudia Mori und Adriano singt mit.

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0: 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Eine der erfolgreichsten deutschsprachigen Rockbands überhaupt. Im August 82 bei uns.
1: Platz 20.
0: Über 40 Jahre ist das jetzt her. Oder auf Kölsch, verdammt lang her. Wie kultig.
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0: Jetzt fast noch kultiger die Berliner Band UKW. Das hier war einer ihrer beiden Hits 82. In dieser Woche im August damals.
1: Platz 19.
0: Sommersprossen. 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Ganz verschwunden.

0: der Kasseler Kunsthochschule die Band Jawoll bei Hamburg 2. Im August 82 bei uns.
1: Platz 18.
0: Ihr cooler neue deutsche Welle-Hit Taxi. Schöne Fahrt, ne? Und auf der heutigen Fahrt bis nach Platz 1 kommen wir zusammen noch an 7 weiteren NDW-Krachern aus 82 vorbei. Zum Beispiel dem hier, auch purer Kult. Rock'n'Roll, Leute. Aber auf bayerisch. Wie geil.

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1: Wir schreiben das Jahr 1982. So klang das damals in den deutschen Single-Charts.
0: Platz 16.

0: Elektro-Combo Tangerine Dream mit dem Titelsong zum Schimanski-Tatort Das Mädchen auf der Treppe. Im August 82 bei uns.
1: Platz 16.
0: Echtes Kultfernsehen der 80er. Gleich habe ich Man at Work, Fräulein Menke, Falco und Hubert K. für euch. Jetzt 2 Tickets bitte.
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0: Im August 82, da heißen die erfolgreichsten Kinofilme an unseren Kinokassen Der Bomber mit Bud Spencer oder Robert Redfords Die 3 Tage des Kondors. Der 2. Teil von Mad Max mit Mel Gibson oder dieser hammergeile sogenannte Low-Fantasy-Film.
3: Sie sagen, er wird kommen. Aus dem Norden. Ein Mann mit großen Kräften. Ein Eroberer. Er wird eines Tages König sein. Und die Schlangen der Erde zermalmen.
4: Wäre ich tot und du würdest noch um dein Leben kämpfen, ich käme aus der Hölle wieder zurück, um an deiner Seite zu kämpfen.
3: Arnold Schwarzenegger, Conan der Barbar. Ein Film wie ein Erdbeben. Conan der Barbar. Ein Ereignis.
0: Damit wurde Arnold Schwarzenegger weltbekannt. Übrigens machte er 90% aller Stunts selbst. 90? Wieso nicht 100? Was war da los, Arnie? Trotzdem Glückwunsch zu einem der erfolgreichsten Filme des Jahres 1982. Conan, der Barbar.
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0: Zurück in die Musikcharts aus genau derselben Zeit, 82. Gleich mit Franziska Menke aus Maschen. Jetzt nach Australien. In dieser Woche im August 82.
1: Platz 15.
0: Eine ganz neue Band damals, Man at Work nannten sie sich. In genau dieser Woche damals, Platz 15 für ihr kultiges Down Under.

0: 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Ihr Vater war der Produzent von Truckstop. Das hier, das war Töchterchens NDW-Riesenhit im August 82.
1: Platz 14.
0: Hohe Berge. Unvergesslich, oder? So wie dieser große Fernsehmoment. Was waren wir stolz auf sie? Nicole gewann 1982 den Grand Prix für uns. Das war der Moment.
2: And to end our program, we will of course hear again the winning song for the 1982 Eurovision Song Contest. Ein bisschen Frieden from Germany.
0: Und ihr Titel wurde natürlich deshalb fast überall in Europa ein Riesenhit. Bei uns war sie auch schon ganz oben auf der 1 gewesen. August 82 noch.
1: Platz 13.

0: Herzlichen Glückwunsch an Nicole. Danke an Nicole.
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0: Okay, nochmal kurz zum frisch gebackenen Fußball-Weltmeister. Ricky e Poveri aus Italien jetzt im August 82 bei uns.
2: Platz 12.
0: Made in Italy, das hat Schwung. Hamburg 2, Leute, ab geht's.
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5: Jetzt haben wir 23 Grad in Hamburg. Der Himmel zeigt sich bedeckt, ab und zu gibt es ein paar Regentropfen. Heute Nacht geht es runter auf 17 Grad. Am Donnerstag wird es freundlicher mit mehr Sonnenschein. Die Temperatur klettert dann auf 26 Grad.
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7: Hey, Verkehrs-KI, was ist los auf den Straßen?
5: Auf der A7 Richtung Hamburg steht zwischen Quickborn und Schnelsen Nord ein defektes Fahrzeug. Und auf der A1 Richtung Lübeck steht bei Bilsch steht ein defektes Fahrzeug.
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9: Die 25 größten Singles in genau dieser Woche 1982. Gleich mit Asia, Adam Ant, Spliff und Hubert K. Das ist ja super kultig heute. Wisst ihr was? 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Hervorragend. Weiter mit den Originalcharts aus 82. Jetzt. Falco, Leute, wunderbar.
0: Platz 11.

0: 2. Das war sein zweiter großer Hit bei uns. Im August 82.
1: Platz 11.
0: Maschine brennt.
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0: Habt ihr mitgezählt? 9 NDW-Knaller habe ich euch versprochen. Hier ist schon wieder einer. Hubert Kemmler aus Reutlingen. Genau das ist unser Hubert K. Das war sein starkes Debüt damals. Hiermit stellt er sich erstmals bei uns vor. Das war noch vor Sternenhimmel. August 82.
1: Platz 10.

0: 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Das war sein größter Hit bei uns. Extrem tanzbar, oder? August 82.
1: Platz 9.
0: Goody Two Shoes. Jetzt eine sogenannte Supergroup. So nannte man Bands, die aus verschiedenen anderen Bands zusammengesetzt wurden. Hier waren Mitglieder von Yes dabei, von Emerson, Lake & Palmer, von Saga und von Uriah Heep. Asia. Trotz dieser Wahnsinnsbesetzung schafften Asia wirklich nur einen einzigen Hit bei uns. Diesen großen Song hier. August 82.
1: Platz 8.
0: Asia und...

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0: Platz 7.

0: euch zwei. Leckerstes deutsches Liedgut in dieser Woche im August 82 bei uns.
1: Platz 7.
0: Carbonara. Ach, das wäre jetzt was, ne? Schön Pasta, klein Vino dazu. Aber Andi, der kann leider nicht dabei sein. Andi muss jetzt nämlich los.
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0: Andi Borg.
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0: August 82.
1: Platz 6.
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0: Och, Andi.
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0: Adios, Amor. Schön war's. Tschüss, Andi.
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0: Die sind damals 1982 in der ZDF-Hitparade aufgetreten. Und die Zuschauer, die trauten ihren Ohren und Augen nicht.
4: Aha, aha, aha.
0: Wer ist das denn? Ach, Stefan Remmler und sein Trio. Also, Trio.
4: Aha.
0: August 82 bei uns.
1: Platz 5.
0: Bahnbrechendes Debüt war das. Da, da, da.
4: Aha.
0: Hier, hier, hier. Bei Hamburg 2.

0: neuen Song gehört an die Spitze unserer Charts. Ach, da war er ja schon. Die fabelhaften Legenden. Paul McCartney und Stevie Wonder. Ich finde, das ist einer der schönsten Songs aller Zeiten. August 82 immer noch dabei.
1: Platz 4.
0: Ebony und Ivory.
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0: Nee, sorry, ich fand das damals nicht witzig. Aber tatsächlich, diese Coverversion war damals super erfolgreich.
3: Jawohl.
0: Frank Zander. Seine Version von... Wie schön. August 82.
1: Platz 3.
0: Was sagt ihr hierzu? Zur Hymne für die französische Nationalheldin Jeanne d'Arc. 550 Jahre war sie damals schon tot. Da schufen die britischen Synthie-Popper diesen Welthit für sie. Im August 82 bei uns.
1: Platz 2.
0: Made of Orléans.

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1: Heute die Original-Charts aus genau dieser Woche 1982. Gleich erfahrt ihr, welche kleine schwarze Single in der Zeit damals am allermeisten über die Ladentische ging und deshalb auf Platz 1 unserer Charts war. Gleich, sag ich's euch. Aber eben erst gleich.
0: Gleich. Platz 1 aus dieser Woche.
2: 1982.
1: Ganz klitzekleine Pause mit den deutschen Charts. Bisschen Zeit ist ja heute noch. Das hier, das war zur selben Zeit in den anderen großen Hitparaden der Welt los.
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1: Seit Ende Mai 82 lief in den Kinos in den Staaten der dritte Teil von Rocky. Und im August 82 schaffte es der große Hit aus dem Film auf Platz 1 der American Top 40. Survivor, Eye of the Tiger.

0: Top 40, klar. Survivor. Und so sah es in derselben Woche damals hier nebenan auf der Insel aus.
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0: In dieser Woche im August 82. Ho, ganz oben an der Spitze, keltischer Folk. Bisschen gemixt mit New Wave, wie man damals sagte. Das ist die Band von Kevin Rowland, seine Jungs aus Berlin.

0: die Spitze der englischen Charts im August 82 für die Dexys Midnight Runners. Come on, Eileen. Jetzt erfahrt ihr endlich auch, wer damals im August 82 bei uns in Deutschland ganz oben auf Platz 1 war.
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0: Es ist soweit. Wir sind ganz oben angelangt. Mehr geht heute nicht. Hier ist der Top-Titel in der Woche ab dem 2. August 1982. Maximal 210, bitte. Das war der Sommerhit 82 und wirklich alle haben mitgesungen. Auch die Fußgänger. Und jetzt passiert es gleich wieder. Leute, macht die Fenster auf, dreht die Anlage voll auf, spannt euren Nachbarn ein und lasst uns gemeinsam ausflippen. Hier ist
1: Platz 1
0: der deutschen Charts in dieser Woche 1982. Markus, ich will Spaß. Ciao, bis nächste Woche. Ich bin Olli Weilberg, hier bei Hamburg

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2: Klarer Himmel und warm bleibt's auch jetzt gerade. 28 Grad in Söldorf, 27 in Volksdorf. Heute Abend geht's unter einem ruhigen Himmel erst nur langsam runter. In der Nacht bleibt es mild. Und morgen wird's dann richtig heiß mit viel Sonne, später ein paar mehr Wolken und bis zu 36 Grad. In der Nacht geht's runter auf ungefähr 18 Grad. Morgen zeigt sich das Wetter erst freundlich, dann mischen sich mehr Wolken dazu.
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3: Ich bin Thomas Bleski. Bundespräsident Frank-Walter Steinmeier hat drei neue Regierungsmitglieder ernannt. Steffen Bilger übernimmt das Verkehrsministerium, Carsten Linnemann das Gesundheitsressort und Nina Wagen das Kanzleramt. Die drei neuen Minister sind damit im Amt, müssen ihren Amtseid vor dem Bundestag aber später ablegen.
4: Das soll nach der Sommerpause Anfang September passieren. Bundespräsident Steinmeier kritisiert das und auch andere Experten sehen das Vorgehen der Bundesregierung rechtlich durchaus kritisch. Allerdings müssten andernfalls alle 630 Bundestagsabgeordnete extra aus dem Urlaub nach Berlin gerufen werden, ein kostspieliges Unterfangen. Bei der Ernennung mahnte der Bundespräsident weitere Reformen an und rief auf, mutig zu sein. Die Belastungsprobe sei groß, so Steinmeier, aber die Entschlossenheit, sie zu bewältigen, sei größer. Tanja Wagner, Nachrichtenredaktion.
3: Der bisherige Kanzleramtschef Thorsten Frey ist zum neuen Vorsitzenden der Unionsfraktion im Bundestag gewählt worden. Der CDU-Politiker erhielt nach Angaben aus der Fraktionssitzung knapp 92% der Stimmen und folgt auf Jens Spahn. Der Unmut über die Personalentscheidungen von Bundeskanzler Friedrich Merz schlug sich damit nicht im Ergebnis nieder. Die öffentliche Verschuldung ist im vergangenen Jahr auf den Rekordstand von fast 2,7 Milliarden Euro gestiegen. Das entspricht nach Angaben des Statistischen Bundesamts einer Pro-Kopf-Verschuldung von etwa 32.000 Euro.
5: Öffentliche Verschuldung meint die Schulden, die Bund, Länder, Gemeinden und Sozialversicherungen beim sogenannten nicht öffentlichen Bereich haben, also beispielsweise bei Kreditinstituten. In all diesen Bereichen, außer der Sozialversicherung, sind die Schulden gestiegen. Beim Bund um etwa 6%, bei den Ländern um gut 3%. Nur in Rheinland-Pfalz, NRW und Berlin ist die Pro-Kopf-Verschuldung zurückgegangen. Den stärksten Anstieg gab es bei den Gemeinden und Gemeindeverbänden. Hier sind die Schulden im vergangenen Jahr um gut 15,5% nach oben geklettert. Fiona Reinhardt, Nachrichtenredaktion.
3: Ein Airbus A350 hat bei einem Testflug einen neuen Langstreckenrekord aufgestellt. Die Maschine flog ohne Zwischenlandung mehr als 23.000 Kilometer von Melbourne nach Toulouse und war dabei 24 Stunden und 24 Minuten in der Luft. Der Flug gehört zum Ultralangstreckenprojekt der australischen Gesellschaft Qantas. Sie will ab Oktober 2027 erstmals nonstop von Sydney nach London fliegen.
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8: Hey, Verkehrs-KI, was ist los auf den Straßen?
9: Auf der A7 Richtung Hamburg steht zwischen Quickborn und Schnelsen-Nord ein defektes Fahrzeug. Und auf der A1 Richtung Bremen zwischen Dreieck Norderelbe und Stillhorn 3 Kilometer Stau.
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5: Klarer Himmel jetzt gerade. Es sind 25 Grad in Fuhlbüttel, 24 in Bergedorf. Morgen Vormittag bleibt's erst sonnig und trocken, dann mischen sich mehr Wolken rein und am Nachmittag wird's richtig heiß, mit viel Sonne zwischendurch, ehe später auch mal dichtere Wolken dabei sind. In der Nacht geht's runter auf ungefähr 18 Grad. Morgen wird's nochmal deutlich heißer, bis zu 37 Grad.
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6: Ich bin Uli Reitinger. 11 Tage nach dem Rücktritt von Unionsfraktionschef Spahn hat Bundeskanzler Merz den wesentlichen Teil seines Personalumbaus abgeschlossen. Die Unionsfraktion wählte in einer Sondersitzung den bisherigen Kanzleramtschef Thorsten Frey zum neuen Vorsitzenden mit dem für viele überraschend guten Ergebnis von rund 92%.
7: Vorher nannte Bundespräsident Steinmeier 3 neue Minister. Merz zeigte sich trotz massiver Kritik, vor allem über die Art und Weise der Entlassung von Verkehrsminister Schnieder, zufrieden mit der Neuaufstellung von Regierung, Partei und Fraktion. Er erwartet sogar einen neuen Impuls, der ist aus Unionssicht auch nötig, zumal im Herbst 3 wichtige Landtagswahlen anstehen. CSU-Chef Söder konnte sich einen Seitenhieb Richtung Merz nicht verkneifen. Er fordert mehr Tempo bei den Reformen der schwarz-roten Koalition. David Riemer, Nachrichtenredaktion.
6: Von einer Hitzewelle und kräftigem Wind angeheizte Brände greifen in Südeuropa um sich und stellen Feuerwehrkräfte und die Bevölkerung vor eine extreme Herausforderung. In Frankreich konzentrieren sich die Einsatzkräfte darauf, das Wiederaufflammen der einigermaßen eingegrenzten Waldbrände zu verhindern.
8: Es ist enorm heiß in Westfrankreich. Die Temperaturen liegen bei bis zu 41 Grad, die Luft ist trocken und es windet. Die Feuerwehr bangt daher, dass der riesige Brand bei Bordeaux weiter um sich greifen könnte. Die Kräfte vor Ort sind weiter im Dauereinsatz. Mit dabei sind auch 40 Soldaten der Bundeswehr. Mit 2 Löschhubschraubern werfen sie immer wieder riesige Mengen Wasser über den Flammen ab. Sollte der Brand noch lange anhalten, könnten auch aus Deutschland noch länger Helfer vor Ort sein. Aus Bordeaux, Rache Sommer.
6: Die Bundesregierung hat eine Reform des Erneuerbare-Energien-Gesetzes und ein neues Netzpaket auf den Weg gebracht. Für neue, kleine Solaranlagen auf Hausdächern soll es ab 2027 keine dauerhafte Förderung mehr geben. Umweltverbände und Grüne warnen vor einer Schwächung der Energiewende. Industrie und kommunale Unternehmen begrüßen die Pläne grundsätzlich. Ein Airbus A350 hat bei einem Testflug einen neuen Langstreckenrekord aufgestellt. Die Maschine flog ohne Zwischenlandung mehr als 23.000 Kilometer von Melbourne nach Toulouse und war dabei 24 Stunden und 24 Minuten in der Luft. Der Flug gehört zum Ultralangstreckenprojekt der australischen Gesellschaft Qantas. Sie will ab Oktober 2027 erstmals nonstop von Sydney nach London fliegen.
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9: Hey, Verkehrs-KI, was ist los auf den Straßen?
10: Auf der A7 Richtung Hamburg steht zwischen Dreieck Nordwest und Stellingen ein defektes Fahrzeug. Und auf der A1 Richtung Bremen zwischen Moorfleet und Stillhorn 3 Kilometer Stau. Auf der A1 Richtung Lübeck zwischen Stillhorn und Dreieck Südost 1 Kilometer Stau.
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3: Klarer Himmel über uns. Es sind 24 Grad in Harburg, 23 in Bramfeld. Heute bleibt es erstmal sonnig und trocken. Später bauen sich ein paar mehr Wolken auf. Und am Abend zieht dann noch leichter Regen durch. In der Nacht geht's runter auf ungefähr 18 Grad. Morgen wird's wieder sehr warm mit Sonne, Wolken und bis zu 37 Grad.
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4: Ich bin Uli Reitinger. Nach dem Rücktritt von Jens Spahn ist der Personalumbau der Union weitgehend abgeschlossen. Thorsten Frey wurde mit knapp 92% zum neuen Vorsitzenden der Bundestagsfraktion gewählt. Bundespräsident Steinmeier ernannte zudem Nina Warken zur Kanzleramtschefin, Carsten Linnemann zum Gesundheitsminister und Steffen Bilger zum Verkehrsminister. Bundeskanzler Merz zeigte sich trotz anhaltender Kritik zuversichtlich, dass von der Neuaufstellung neue Impulse ausgehen. Wirtschafts- und Energieministerin Reiche plant einen Kurswechsel in der Energiepolitik. Das Kabinett hat grundlegende Reformen dazu nun auf den Weg gebracht, mit Konsequenzen auch für die privaten Haushalte.
5: Mehr finanzielle Eigenverantwortung für die erneuerbaren Energien und ein Netzpaket sollen helfen, die hohen Stromkosten am Wirtschaftsstandort Deutschland zu senken. Es muss Schluss sein mit dem Rundum-Sorglos-Paket, sagt Reiche. Sie will den Ausbau von Ökostrom und Netzen besser aufeinander abstimmen und Fördermittel sparen, auch bei den Solaranlagen auf dem Hausdach oder den Balkonkraftwerken. Das kommt vor allem bei der Branche schlecht an. Die Arbeitsplätze und Investitionen gefährdet sie. Die Industrie dagegen begrüßt die Pläne. Tanja Wagner, Nachrichtenredaktion.
4: Mit stellenweise fast 40 Grad steht Deutschland morgen der heißeste Tag der aktuellen Hitzewelle bevor. Selbst an den Küsten steigen die Temperaturen auf über 30 Grad. Dazu drohen Sturm oder sogar Orkanböen und örtlich starke Gewitter, eine explosive Mischung.
6: Hohe Temperaturen und schwüle Gewitterluft. Meteorologen sprechen von einer extrem starken Wärmebelastung. Vor allem Menschen mit Kreislaufproblemen leiden. Auch für ältere Menschen ist die Wetterlage gefährlich. Der Deutsche Wetterdienst empfiehlt, direkte Sonne nach Möglichkeit zu meiden, ausreichend Wasser zu trinken und die Innenräume kühl zu halten. Wer Abkühlung in Wäldern sucht, sollte den Rückweg antreten, sobald sich erste Gewitterboten ankündigen. Das gilt auch für schattige Bereiche unter Bäumen an Badeseen. Diana Kramer, Nachrichtenredaktion.
4: Wegen eines außer Kontrolle geratenen Waldbrands auf Kreta wird der Ferienort Arja Galina evakuiert. Medienberichten zufolge sind rund 6000 Urlauber betroffen. Stürmischer Wind treibt die etwa 15 Kilometer lange Feuerfront voran und zwang Löschfahrzeuge und Hubschrauber zum Abbruch ihrer Einsätze. Zwei Feuerwehrleute kamen ums Leben, nachdem sie im dichten Rauch die Orientierung verloren hatten.
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7: Hey, Verkehrs-KI, was ist los auf den Straßen?
0: Auf der A24 Richtung Schwerin. Gefahr durch Personen auf der Fahrbahn zwischen Horn und Jenfeld. Auf der A24 Richtung Hamburg. Gefahr durch Personen auf der Fahrbahn zwischen Jenfeld und Horn. Und auf der A1 Richtung Bremen. 3 Kilometer Stau zwischen Moorfleet und Stillhorn.
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0: klarer Himmel gerade. 24 Grad in St. Georg, 22 in Bergstedt. Morgen startet freundlich und sehr sonnig, dann zieht es im Tagesverlauf erst mit vielen Wolken zu. Später bleibt es meist grau mit zeitweise etwas Regen und deutlich aufgeheizt. In der Nacht geht's runter auf ungefähr 18 Grad. Am Donnerstag wird's noch heißer, bis zu 37 Grad.
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2: Ich bin Uli Reitinger. Der personelle Umbau in der Unionsfraktion und in der Bundesregierung ist weitgehend abgeschlossen. Die Minister Warken, Linnemann und Bilger bekamen von Bundespräsident Steinmeier ihre Ernennungsurkunden. Und die Unionsfraktion wählte Thorsten Frey mit mehr als 90% zu ihrem neuen Vorsitzenden. Kanzler Merz war nachher sichtbar zufrieden.
3: Dieser Herbst, der wird für uns sehr herausfordernd. Wir werden uns darauf vorbereiten müssen. Wir werden das tun. Die Reformen gehen weiter. Wir arbeiten daran. Und ich bin wirklich sehr zuversichtlich, dass aus dieser Fraktionssitzung heraus ein neuer Impuls kommt, eine neue Dynamik kommt und auch eine neue Anstrengung für uns alle kommt, das Land gut zu führen, unser Land in eine gute Zukunft zu führen. Und das ist die Aufgabe, die wir alle haben.
2: Die neuen Minister sollen erst Anfang September vom Bundestag vereidigt werden. Sie sind trotzdem jetzt schon im Amt. Wegen einer neuen Hitzewelle kämpft die Feuerwehr in den Waldbrandgebieten in Frankreich und Spanien unter Hochdruck gegen ein Wiederaufflammen der Feuer. Inzwischen können Zehntausende Evakuierte in beiden Ländern in ihre Häuser zurückkehren.
4: An der französischen Atlantikküste sorgen enorme Trockenheit, Wind und Temperaturen von über 40 Grad weiter für große Gefahr. Rund 2200 Feuerwehrleute sind dort weiter im Einsatz. Und in Spanien wurden Evakuierungen und Ausgangsbeschränkungen für 19 Ortschaften aufgehoben. Die Behörden warnen wegen der vierten Hitzewelle des Sommers aber vor einer verfrühten Entwarnung. Sorgen bereitet außerdem ein Waldbrand in der Provinz Castellón im Osten Spaniens, wo die Flammen weiter außer Kontrolle sind. David Riemer, Nachrichtenredaktion.
2: Nach dem islamistischen Anschlag am Rande des Christopher Street Days in Berlin stellt Familienministerin Prien den Ländern mehr Geld für Angebote gegen Radikalisierung in Aussicht. Konkret geht es um 5 Millionen Euro aus dem Förderprogramm Demokratie leben, die bisher nicht dafür vorgesehen waren. Bei dem CSD-Anschlag hatte ein Islamist eine Frau tödlich und etwa 30 weitere Menschen teils lebensgefährlich verletzt. BMW legt als letzter deutscher Autokonzern ein großes Stellenabbauprogramm auf. Weltweit sollen rund 8000 Jobs wegfallen. Der Stellenabbau soll in Deutschland über natürliche Fluktuation und ein Abfindungsprogramm auf freiwilliger Basis erfolgen. Da mehr als die Hälfte der knapp 154.000 BMW-Mitarbeiter in Deutschland tätig ist, ist es wahrscheinlich, dass am Ende auch mehr als die Hälfte der betroffenen Jobs auf Deutschland entfällt.
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5: Hey, Verkehrs-KI, was ist los auf den Straßen?
6: Auf der A7 Richtung Flensburg 2 Kilometer Stau zwischen Waltershof und Othmarschen. Und auf der A1 Richtung Lübeck 1 Kilometer Stau zwischen Stillhorn und Dreieck Südost.
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4: Klarer Himmel gerade. Es sind 24 Grad in Nienstädten, 23 in der HafenCity. Heute bleibt's erst sonnig und dann wird der Himmel im Tagesverlauf zunehmend von Wolken geprägt. Später kommen am Abend auch ein paar Schauer dazu. In der Nacht geht's runter auf ungefähr 16 Grad. Morgen wird's deutlich ruhiger mit mehr Wolken und bis zu 24 Grad.
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6: Ich bin Uli Reitinger. 11 Tage nach dem Rücktritt von Unionsfraktionschef Spahn hat Bundeskanzler Merz den wesentlichen Teil seines Personalumbaus abgeschlossen. Die Unionsfraktion wählte in einer Sondersitzung den bisherigen Kanzleramtschef Frei zum neuen Vorsitzenden mit dem für viele überraschend guten Ergebnis von rund 92%.
7: Vorher nannte Bundespräsident Steinmeier 3 neue Minister. Merz zeigte sich trotz massiver Kritik, vor allem über die Art und Weise der Entlassung von Verkehrsminister Schnieder, zufrieden mit der Neuaufstellung von Regierung, Partei und Fraktion. Er erwartet sogar einen neuen Impuls, der ist aus Unionssicht auch nötig, zumal im Herbst 3 wichtige Landtagswahlen anstehen. CSU-Chef Söder konnte sich einen Seitenhieb Richtung Merz nicht verkneifen. Er fordert mehr Tempo bei den Reformen der schwarz-roten Koalition. David Riemer, Nachrichtenredaktion.
6: Der neue Verkehrsminister Steffen Bilger ist optimistisch, den Zustand der Verkehrsträger mit den neuen Infrastrukturmilliarden verbessern zu können. Das gehe aber nicht sehr schnell und nicht ohne Unannehmlichkeiten, sagte Bilger im ZDF-Heute-Journal.
8: Ich kann keine Wunder versprechen, weil Infrastruktur schon auch Zeit braucht. Aber natürlich muss es jetzt auch mit den Möglichkeiten, die wir durch die Infrastrukturmilliarden haben, schnell und spürbar besser werden. Aber es wird seine Zeit brauchen. Gerade wenn wir jetzt viel in die Infrastruktur investieren, dann bedeutet das auch Baustellen. Das bedeutet Behinderung, das bedeutet im Bahnbereich dann auch leicht Verspätungen.
6: Der neue Verkehrsminister Steffen Bilger. Deutschlands Verbraucher müssen sich nach dem Auslaufen des Tankrabatts auf höhere Teuerungsraten einstellen. Nach dem Rückgang auf 2,3% im Juni dürfte die Inflation im Juli laut Volkswirten gestiegen sein. Heute veröffentlicht das Statistische Bundesamt seine erste Schätzung. Die Bundesstatistiker veröffentlichen heute auch noch eine erste Schätzung zum Bruttoinlandsprodukt im Zeitraum April bis Juni. Der Iran-Krieg bremst die Erholung der Wirtschaft. Volkswirte rechnen für das zweite Quartal trotzdem mit einem Mini-Plus von 0,1% zum Vorquartal. Wegen eines außer Kontrolle geratenen Waldbrands auf Kreta wird der Ferienort Arja Galini evakuiert. Medienberichten zufolge sind rund 6.000 Urlauber betroffen. Stürmischer Wind treibt die etwa 15 Kilometer lange Feuerfront voran und zwang Löschflugzeuge und Hubschrauber zum Abbruch ihrer Einsätze. 2 Feuerwehrleute kamen ums Leben, nachdem sie im dichten Rauch die Orientierung verloren hatten.
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9: Hey, Verkehrs-KI, was ist los auf den Straßen?
10: Auf der A7 Richtung Flensburg 2 Kilometer Stau zwischen Waltershof und Othmarschen. Und auf der A1 Richtung Lübeck 1 Kilometer Stau zwischen Stillhorn und Dreieck Südost.
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3: Klarer Himmel gerade. Es sind 22 Grad im Karolinenviertel, 21 in hohe Luft. Heute wird's erstmal richtig heiß, dazu viel Sonne und später ein paar Wolken, bevor am Abend auch mal ein kurzer Schauer dazwischen geht. In der Nacht geht's runter auf ungefähr 16 Grad. Morgen startet grauer und deutlich angenehmer, mit etwas Regen zwischendrin und bis zu 24 Grad.
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5: Ich bin Uli Reitinger. Die personellen Änderungen in der Regierung und Unionsfraktion sind soweit abgeschlossen. Bundespräsident Steinmeier überreichte den neuen Ministern Warken, Linnemann und Bilger ihre Ernennungsurkunden. Und Thorsten Frey wurde von der Unionsfraktion zu ihrem neuen Vorsitzenden gewählt mit knapp 92%.
6: Frey bekommt von der Bundestagsfraktion nicht die Quittung für den Unmut über Merz' Personalentscheidungen. Mehr als 90% Zustimmung gilt als gutes Ergebnis. Von seinen 13 Vorgängern starteten fast alle mit solchen Werten in ihre Amtszeiten, bis auf Friedrich Merz selbst 2022. Vor allem aus Bremen, Rheinland-Pfalz und Sachsen hatte es zuletzt viel Kritik über das Vorgehen des Kanzlers gegeben. Tanja Wagner, Nachrichtenredaktion.
5: In mehreren Regionen Frankreichs sind erneut Waldbrände ausgebrochen. Betroffen ist unter anderem das südfranzösische Departement Var. 600 bis 700 Menschen mussten evakuiert werden. Ein größerer Brand brach auch in der Nähe von Dijon aus. Wegen des Rauchs wurde die Bevölkerung aufgerufen, sich möglichst nicht draußen aufzuhalten und Türen und Fenster geschlossen zu halten. Auch in Spanien ist ein weiteres schweres Feuer ausgebrochen, in einem Nationalpark an der Grenze zu Portugal. Rund 950 Menschen aus 12 Ortschaften wurden in Sicherheit gebracht. Jetzt erwischt es auch BMW. Als letzter deutscher Autokonzern legen die Münchner ein großes Stellenabbauprogramm auf. Weltweit sollen rund 8000 Jobs wegfallen, erfuhr die Deutsche Presseagentur aus Unternehmenskreisen.
7: Wie viele der 8000 Stellen hier in Deutschland wegfallen, ist bislang nicht bekannt. Der